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1: Ich bin Hendrik Daum. Die SPD wird ihre Parteispitze neu wählen. Das kündigte Bundesfinanzminister Klingbeil in seiner Funktion als Parteichef an, nach dem Rücktritt der Co-Vorsitzenden und Bundesarbeitsministerin Baas. Rund um den Jahreswechsel soll es einen Parteitag geben. Klingbeil kritisierte die politischen Angriffe auf Baas in Zeiten persönlicher Trauer.
2: Ja, wir brauchen Streit unter den parlamentarischen Kräften. Wir brauchen Streit unter den Parteien. Wir stehen in einem Wettbewerb. Wir brauchen eine Kultur des Streits, aber wir brauchen auch eine Kultur des Respekts. Miteinander und voreinander. Und ich will Ihnen für mich sehr klar sagen, ich habe Sorge, dass wir das verlieren in unserem Land.
1: Baas hatte ihren Rücktritt mit der Trauer um ihre Stieftochter und mit persönlichen Angriffen auch aus der Union begründet. Autoersatzteile sind innerhalb von 10 Jahren im Schnitt um mehr als 80% teurer geworden, deutlich stärker als die allgemeine Inflation. Laut Versicherungswirtschaft steigen dadurch auch die Reparaturkosten. Besonders betroffen sind Türen, Kotflügel und Außenspiegel. Der sogenannte Designschutz schränkt dabei die Konkurrenz durch unabhängige Hersteller ein. Die EU will diesen Schutz jetzt für bestimmte Ersatzteile lockern. Der Rechtsstreit um eine unerlaubte Wahlwerbung der AfD mit dem Sänger Heino ist mit einem Vergleich zu Ende gegangen. Die AfD Uckermark muss dem 87-Jährigen einen 4-stelligen Betrag zahlen. Außerdem gab es eine persönliche Entschuldigung. Ein AfD-Politiker aus der Uckermark hatte in sozialen Medien behauptet, Heino würde ihn wählen, wenn er könnte. Dagegen hat der Volksmusiker geklagt. Alexander Zverev wird die neue Nummer 1 der Tenniswelt. Spätestens zum Saisonende wird der 29-Jährige als bester Spieler die Rangliste anführen. Das ist jetzt sicher, weil 2 Konkurrenten beim Turnier in Shanghai früh ausgeschieden sind und weil die aktuelle Nummer 1, Jannik Sinner, immer noch verletzt ist. Zverev hat dieses Jahr die French Open und die US Open gewonnen. Er ist die 2. Nummer 1 aus Deutschland nach Boris Becker im Jahr 1991.
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1: Im Moment zeigen sich fast überall die Sterne. Später kann vor allem in Niederungen Nebel entstehen. Bei Frühwerten von +3 bis -2 Grad gibt's verbreitet Bodenfrost. Heute erst vielerorts Sonne. Am Nachmittag ziehen dann aber von Westen her dichtere Wolken auf und dann regnet es auch etwas. Nur ganz im Osten, da bleibt es heute trocken. Das Ganze bei 12 bis maximal 18 Grad.
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1: Im Moment zeigen sich fast überall die Sterne. Später kann vor allem in Niederungen Nebel entstehen. Bei Frühwerten von plus 3 bis minus 2 Grad gibt's verbreitet Bodenfrost. Heute erst vielerorts Sonne. Am Nachmittag ziehen dann aber von Westen her dichtere Wolken auf und dann regnet's auch etwas. Nur ganz im Osten, da bleibt's heute trocken. Das Ganze bei 12 bis maximal 18 Grad.
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1: Ich bin Hendrik Daum. Bundespräsident Steinmeier wird heute den früheren rheinland-pfälzischen Ministerpräsidenten Alexander Schweizer zum neuen Arbeitsminister ernennen. Vorher soll die bisherige Ministerin Bärbel Baas ihre Entlassungsurkunde erhalten. Baas hatte gestern nach einem Trauerfall in der Familie und öffentlichen Angriffen gegen sie ihren sofortigen Rücktritt erklärt. David Riemer berichtet.
2: Schweizer steht vor großen Herausforderungen, vor allem bei der geplanten Rentenreform. Hier gibt es innerhalb der Koalition noch zahlreiche offene Fragen. Allerdings auch bei der Pflege, der Arbeitszeit und der Steuerpolitik sind sich Union und SPD uneinig. Hinzu kommen Streitigkeiten über den Haushalt fürs nächste Jahr und mögliche Konflikte bei den anstehenden Regierungsbildungen in Berlin und Sachsen-Anhalt nach den Landtagswahlen. Gleichzeitig muss die SPD ihre gesamte Parteispitze neu aufstellen.
1: Bundeskanzler Merz hat eine Senkung der Stromsteuer auch für Privathaushalte in Aussicht gestellt. Die Steuer soll laut Merz auf ein europäisches Minimum fallen. Ein deutscher Durchschnittshaushalt würde dadurch bei der Stromrechnung etwa 70 Euro im Jahr weniger zahlen. Bis jetzt wurde die Stromsteuer nur für bestimmte Unternehmen gesenkt. Aufatmen bei vielen Pendlern im Freistaat. Entgegen früherer Pläne streicht die Bahn ab 2028 doch keine Verbindungen im bayerischen Schienennahverkehr. Statt einer Halbierung des Angebots in der Hauptverkehrszeit etwa zwischen München und Augsburg sind jetzt sogar deutlich mehr Verbindungen vorgesehen. Verkehrsminister Bernreiter spricht von einem wichtigen Signal. Schließlich seien 8 von 10 Fahrgästen im Nahverkehr unterwegs. Der FC Bayern wird das Champions-League-Spiel heute Abend beim norwegischen Vertreter Viking Stavanger ohne Manuel Neuer bestreiten. Laut Coach Kompany ist das eine rein medizinische Entscheidung. Neuer habe etwas im Fuß gespürt. Jonas Urbich wird also im Spiel der Ligaphase der Champions League das Tor der Münchner hüten. Nachdem Neuer am Wochenende beim 2:2 gegen den FC Augsburg gepatzt und das schnellste Gegentor der Bundesliga-Geschichte kassiert hatte, war die Torwartfrage für das heutige Spiel wieder verstärkt in den Fokus gerückt.
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1: Im Moment zeigen sich fast überall die Sterne. Später kann vor allem in Niederungen Nebel entstehen. Bei Frühwerten von +3 bis -2 Grad gibt's verbreitet Bodenfrost. Heute erst vielerorts Sonne. Am Nachmittag ziehen dann aber von Westen her dichtere Wolken auf und dann regnet es auch etwas. Nur ganz im Osten, da bleibt es heute trocken. Das Ganze bei 12 bis maximal 18 Grad.
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1: Im Moment zeigen sich fast überall die Sterne. Später kann vor allem in Niederungen Nebel entstehen. Bei Frühwerten von +3 bis -2 Grad gibt's verbreitet Bodenfrost. Heute erst vielerorts Sonne. Am Nachmittag ziehen dann aber von Westen her dichtere Wolken auf und dann regnet's auch etwas. Nur ganz im Osten, da bleibt's heute trocken. Das Ganze bei 12 bis maximal 18 Grad.
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1: Ich bin Hendrik Daum. Der ehemalige Ministerpräsident aus Rheinland-Pfalz, Alexander Schweizer, wird heute zum neuen Arbeitsminister ernannt. Bundespräsident Steinmeier wird die Ernennungsurkunde an den SPD-Politiker übergeben. Schweizer folgt auf Bärbel Baas, die gestern als Ministerin und auch SPD-Chefin zurückgetreten war. Wer künftig die SPD führt, soll sich zum Jahreswechsel entscheiden. Co-Parteichef Klingbeil ließ bis jetzt offen, ob er erneut antritt. Er wolle Verantwortung übernehmen, aber es gehe in erster Linie um die beste Aufstellung, so Klingbeil. Die CDU in Sachsen-Anhalt denkt offenbar darüber nach, bei der Ministerpräsidentenwahl im Dezember den Magdeburger Landtag zu verlassen. Der Fraktionsvorstand will diesen Vorschlag heute den 15 CDU-Abgeordneten vorlegen. Damit soll verhindert werden, dass AfD-Kandidat Siegmund auch mit den Stimmen der CDU zum Ministerpräsidenten von Sachsen-Anhalt gewählt wird. Bayerns Gesundheitsministerin Gerlach hat sich nochmal klar für eine bundesweite Zuckersteuer auf zuckergesüßte Softdrinks ausgesprochen. Es sei erwiesen, dass der regelmäßige Konsum von Softdrinks in Zusammenhang mit Übergewicht, Diabetes und einem höheren Risiko für Herz-Kreislauf-Erkrankungen stehe, so Gerlach. Mit einer Zuckersteuer könne man einige Betroffene möglicherweise dazu bewegen, sich bewusster zu ernähren. Gerlach mahnt allerdings an, dass die zusätzlichen Steuereinnahmen auch zweckgebunden verwendet werden müssten, in erster Linie für Prävention. Alexander Zverev wird die neue Nummer 1 der Tenniswelt. Spätestens zum Saisonende wird der 29-Jährige als bester Spieler die Rangliste anführen. Das ist jetzt schon sicher, weil zwei Konkurrenten beim Turnier in Shanghai früh ausgeschieden sind und die aktuelle Nummer 1, Jannik Sinner, immer noch verletzt ist. Zverev hat dieses Jahr die French Open und die US Open gewonnen. Zverev ist die zweite Nummer 1 aus Deutschland nach Boris Becker im Jahr 1991.
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1: In den Niederungen mit Nebel und örtlich auch mit Bodenfrost geht's rein in den Dienstag und der zeigt sich heute zunächst vielerorts sonnig. Am Nachmittag ziehen von Westen her aber dichtere Wolken auf und dann regnet's auch etwas. Nur ganz im Osten bleibt's heute trocken. Das Ganze bei 12 bis maximal 18 Grad.
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1: In den Niederungen mit Nebel und örtlich auch mit Bodenfrost geht's rein in den Dienstag und der zeigt sich heute zunächst vielerorts sonnig. Am Nachmittag ziehen von Westen her aber dichtere Wolken auf und dann regnet's auch etwas. Nur ganz im Osten bleibt's heute trocken. Das Ganze bei 12 bis maximal 18 Grad.
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1969 wurde er Sänger der Small Faces und startete in den 70ern seine Solokarriere. Mehr als 40 Hits in mehr als 50 Jahren. Der Mann mit der Reibeisenstimme. Sir Rod Stewart. Jetzt mit Some Guys Have All The Luck. Auf Arabella Bayern, Bayerns Musiksender.

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1: Ich bin Hendrik Daum, einen schönen guten Morgen. Bundespräsident Steinmeier wird heute den früheren rheinland-pfälzischen Ministerpräsidenten Alexander Schweizer zum neuen Arbeitsminister ernennen. Vorher soll die bisherige Ministerin Bärbel Baas ihre Entlassungsurkunde erhalten. Baas hatte gestern nach einem Trauerfall in der Familie und öffentlichen Angriffen gegen sie ihren sofortigen Rücktritt erklärt. David Riemer berichtet.
2: Schweizer steht vor großen Herausforderungen, vor allem bei der geplanten Rentenreform. Hier gibt es innerhalb der Koalition noch zahlreiche offene Fragen. Allerdings auch bei der Pflege, der Arbeitszeit und der Steuerpolitik sind sich Union und SPD uneinig. Hinzu kommen Streitigkeiten über den Haushalt fürs nächste Jahr und mögliche Konflikte bei den anstehenden Regierungsbildungen in Berlin und Sachsen-Anhalt nach den Landtagswahlen. Gleichzeitig muss die SPD ihre gesamte Parteispitze neu aufstellen.
1: Wie verbreitet ist Cybermobbing unter Schülerinnen und Schülern? Um diese Frage geht es in einer neuen Studie, die das Bündnis gegen Cybermobbing heute in Berlin vorstellt. Frühere Untersuchungen zeigen, wie groß das Problem ist. Fast die Hälfte der 18- bis 24-Jährigen hat bereits Mobbing erlebt, ein Viertel davon im Internet. Psychologen sehen einen möglichen Grund für Cybermobbing in der zunehmenden psychischen Belastung vieler Menschen. Stress und Ängste könnten dazu führen, dass sich Wut online entlädt. Zudem haben viele Täter selbst schon Erfahrungen mit Cybermobbing gemacht. Aufatmen bei vielen Pendlern im Freistaat. Entgegen früherer Pläne streicht die Bahn ab 2028 doch keine Verbindungen im bayerischen Schienennahverkehr. Statt einer Halbierung des Angebots in der Hauptverkehrszeit, etwa zwischen München und Augsburg, sind jetzt sogar deutlich mehr Verbindungen vorgesehen. Verkehrsminister Bernreiter spricht von einem wichtigen Signal. Schließlich seien 8 von 10 Fahrgästen im Nahverkehr unterwegs. Der FC Bayern wird das Champions-League-Spiel heute Abend beim norwegischen Vertreter Viking Stavanger ohne Manuel Neuer bestreiten. Laut Coach Kompany ist das eine rein medizinische Entscheidung. Neuer habe etwas im Fuß gespürt. Jonas Urbich wird also im Spiel der Ligaphase der Champions League das Tor der Münchner hüten. Nachdem Neuer am Wochenende beim 2:2 gegen den FC Augsburg gepatzt und das schnellste Gegentor der Bundesliga-Geschichte kassiert hatte, war die Torwartfrage für das heutige Spiel wieder verstärkt in den Fokus gerückt.
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3: Wir starten heute teils sonnig, teils mit etwas Frühnebel in den Tag. Im Tagesverlauf von Westen her ein paar mehr Wolken. Ab dem Nachmittag kann es dann von Unterfranken bis runter nach Schwaben leichten Regen geben. Die Topwerte 11 bis 18 Grad. Der Arabella Bayern-Wettertrend. Morgen erstmal noch wolkenreich mit regionalem Nebel und auch etwas Regen in Südbayern. Von Franken her später vermehrt Sonne. Am Donnerstag dann nach Nebelauflösung auch wieder richtig schönes, trockenes, goldenes Hochdruckwetter. Die Nächte weiterhin sehr frisch. 11 bis 3 Grad die Tiefstwerte und tagsüber wird es etwas milder. 12 bis 20 Grad.
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3: Es ist immer wieder erstaunlich, wie viele Menschen schon um diese Uhrzeit am Werkeln sind. Liebe Grüße zu euch raus, gleich zu einem ganz besonderen, nämlich zu unserem frühen Arabella Bayern Vogel. Und das hier ist der musikalische Gruß an alle, die jetzt schon ordentlich am Schaffen sind. Man at Work, Who Can It Be? Auf Arabella Bayern. Guten Morgen. 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
1: Ja, und Michael bringt es uns schwarz auf weiß. Er arbeitet nämlich als Drucker in einem großen Zeitungsdruckzentrum. Wenn ihr morgens die Zeitung in der Hand haltet und beim Pendeln durch die Seiten blättert, dann ist sein Job schon erledigt. Denn mitten in der Nacht überwacht er die riesigen Rotationsmaschinen, den Farbauftrag und sorgt dafür, dass die Tageszeitungen pünktlich fertig werden. Dass wir Michael heute auf dem Schirm haben, liegt übrigens an seiner Tochter Sophie. Die hat uns nämlich gestern Abend noch vorm Schlafen getippt. Grüß mal meinen Papa, der ist immer dann bei der Arbeit, wenn ich schlafe. Ja, das haben wir auf jeden Fall hiermit gemacht, Michael. Respekt für diesen nächtlichen Einsatz. Du bist unser früher Arabella Bayernvogel am Dienstag. Und jetzt vielleicht nicht mehr ganz druckfrisch aus der Vinylpresse, aber zeitlos kommen sie daher. Michael Jackson und Paul McCartney. Say, say, say auf Arabella.

Amour auf Arabella Bayern. Die große Liebe schon am frühen Morgen. Wir lieben die 70er, 80er und 90er. Und gerade kam eine Nachricht von Georg schon rein aus Aschaffenburg in Unterfranken. Da steht: Kaffee läuft, Radio ist an, noch stehe ich auf dem Rasthof, gleich geht's auf die Bahn, muss meinen LKW heute nach Hannover bringen. Euch einen guten Start im Studio, macht weiter so, ich höre euch mit der App auch später noch im Norden. Grüße von Georg. Na denn mal, Dankeschön, mein Lieber, dir eine gute Fahrt und eure Nachrichten ins Studio gerne unter arabella-bayern.de oder über die kostenlose Arabella Bayern App. Gut, da gibt's dann oben den Studio-Chat-Button. Und jetzt bringen wir mal alle Fahrerkabinen zum Grooven mit diesem lässigen Sound von Delegation. Abfahrt mit Bayerns Musiksender. Woo!

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1: Wir starten heute teils sonnig, teils mit etwas Frühnebel in den Tag. Im Tagesverlauf von Westen her ein paar mehr Wolken. Ab dem Nachmittag kann es dann von Unterfranken bis runter nach Schwaben leichten Regen geben. Die Topwerte 11 bis 18 Grad. Der Arabella Bayern Wettertrend. Morgen erstmal noch wolkenreich mit regionalem Nebel und auch etwas Regen in Südbayern. Von Franken her später vermehrt Sonne. Am Donnerstag dann nach Nebelauflösung auch wieder richtig schönes, trockenes, goldenes Hochdruckwetter. Die Nächte weiterhin sehr frisch, 11 bis 3 Grad die Tiefstwerte und tagsüber wird es etwas milder, 12 bis 20 Grad. Und jetzt für euch 70er, 80er, 90er mit den Pointer Sisters und Jump. In 28 Sekunden geht's los. 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

Jetzt kann's nicht mehr lange dauern. Und damit guten Morgen hier auf Arabella Bayern. Das geht nämlich immer schrittweise bei mir im Herbst, ne? Erst die Freude darüber, dass ich mir wieder verschiedene Klamotten anziehen kann, nicht nur Shirt und kurze Hose. Dann als nächste Stufe die Lust auf einen Saunabesuch. Und da sind wir jetzt schon angekommen. Oh, ich hätte gestern so Bock gehabt. Und dann ist die nächste Herbst-Eskalationsstufe auch schon vorprogrammiert. Das wird dann der Durst nach dem ersten Glühwein sein. Ist immer was Besonderes, finde ich, der erste Schluck der Saison. Aber jetzt bleibe ich erstmal beim Kaffee mit euch, starte mit euch in den Dienstag und für euch an der Kaffeemaschine Annie Lennox, Walking on Broken Glass auf Arabella Bayern.

5.52 Uhr, 8 Minuten vor 6 hier auf Arabella Bayern. Guten Morgen zusammen. Heute erstmal Nebel, dann einige Sonnenmomente, aber von Baden-Württemberg kommen dann später Wolken rüber und die bringen für Teile Unterfrankens und Schwabens am Nachmittag etwas Regen mit. Ansonsten schaut's ganz gut aus bei 11 bis 18 Grad. Ja, und heute Abend wieder Champions League. Die Bayern gegen die Wikinger aus dem norwegischen Stavanger. 21 Uhr ist Anpfiff und Manuel Neuer übrigens heute nicht im Tor der Bayern. Böse Zungen sagen da, naja, dann gibt's zumindest nicht auch noch das schnellste Champions-League-Tor aller Zeiten heute Abend. Böse, böse. Alles, was sonst noch wichtig ist, das gibt es um 6 in den Arabella Bayern Nachrichten. Euch jetzt einen guten Flug in die Arbeit, denn hier ist Flying für euch. Ganz locker lässig rein in den Dienstag Nice Little Penguins auf Arabella Bayern. Morgen!

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1: Ich bin Joshua Heise. Guten Morgen. Der ehemalige Ministerpräsident aus Rheinland-Pfalz, Alexander Schweitzer, wird heute von Bundespräsident Steinmeier zum neuen Arbeitsminister ernannt. Der SPD-Politiker folgt auf Bärbel Baas, die gestern als Ministerin und SPD-Chefin zurückgetreten war. Wer künftig die SPD führt, soll sich zum Jahreswechsel entscheiden. Co-Parteichef Klingbeil ließ bis jetzt offen, ob er erneut antritt. Bayerns Gesundheitsministerin Gerlach hat sich nochmal klar für eine bundesweite Zuckersteuer auf Softdrinks ausgesprochen. Es sei erwiesen, dass der regelmäßige Konsum von Softdrinks in Zusammenhang mit Übergewicht, Diabetes und Herz-Kreislauf-Erkrankungen stehe, so Gerlach. Eine Steuer könne manchen zu bewusster Ernährung bewegen. Die Einnahmen sollen demnach in erster Linie in Prävention fließen. In der Fußball Champions League steht am Abend der zweite Spieltag an. Aus der Bundesliga sind Bayern München und RB Leipzig gefordert. Pierre Wegner blickt auf die Partien voraus.
2: Der FC Bayern will bei Viking Stavanger seinen zweiten Sieg im zweiten Spiel holen. Einen deutschen Erfolg gegen das norwegische Team gab es in der Königsklassenspielzeit ja bereits. Am ersten Spieltag gewann Stuttgart mit 3:1. Für die Münchner gab es einen Tag später ein 5:0 gegen Bodø Glimt. Leipzig hingegen konnte bisher noch nicht glänzen. Nach einer 1:4 Niederlage im italienischen Como ist RB bisher noch punktlos. Gegen Eindhoven soll's jetzt aber besser laufen. Beide Partien beginnen jeweils um 21 Uhr.
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3: Wir starten heute meist sonnig und trocken, nur regional gibt es etwas Frühnebel. Im Tagesverlauf von Westen her dichte Wolken. Am Nachmittag und Abend gibt es dann vor allen Dingen in den westlichen Landesteilen ersten leichten Regen. Wer in Südostbahn unterwegs ist, der hat mehr Glück, da bleibt es länger freundlich. Die Temperaturen heute frische 9 bis 17 Grad. Der Arabella Bayern Wettertrend. Morgen ist es erst noch oft grau und neblig trüb und in Südbayern auch nass. Im Tagesverlauf zieht der Regen dann aber zu den Alpen ab und von Franken bis zur Oberpfalz setzt sich die Sonne durch, 11 bis 18 Grad. Donnerstag und Freitag ruhiges, trockenes Herbstwetter mit viel Sonne an den Bergen und teils zähem Nebel in den Niederungen. Die Temperaturen wieder so ein klein wenig milder, zumindest tagsüber, 12 bis 20 Grad.
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3: 2:02 die wichtigsten Verkehrshinweise aktuell für euch in Bayern. A3 Würzburg Richtung Nürnberg zwischen Erlangen-Tennenlohe und Nürnberg-Beringersdorf. Hier ein Stau, halbe Stunde mehr aktuell schon. Und die aktuellsten Bayernblitze haben wir auch. Einmal in Ansbach, Mittelfranken, die Eiberstraße. Dankeschön Michi fürs Durchgeben. Und Nadine hat sich bei uns auch noch gemeldet in Schwaben an der B25. So bei Harburg Höhe Brunnsee. Brunnsee wird fotografiert. Für mehr einfach bitte Bescheid geben, 0800 4177 177. Dankeschön.
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3: 21 Uhr ist Anpfiff. Und zwar die Bayern gegen Norwegen. In Norwegen. Und da gab es jetzt doch tatsächlich heute Nacht einen dicken Vorfall. Da wurde Feuerwerk gezündet vorm FC Bahnhotel, um die Spieler in der Nachtruhe zu stören. So, liebe Wikinger, das können wir natürlich auch. Wir feuern zurück. Jetzt gibt's hier ein Feuerwerk der 70er, 80er und 90er. Und gleich mal mit unserer Torhymne vorneweg. Nehmt das, ihr Wikinger. Hier ist Peter Schilling. Major Tom, völlig losgelöst. Guten Morgen.

Rockset Joyride 6.11 Uhr, gut 10 Minuten nach 6 hier auf Arabella Bayern. Und gerade eben wurden sie noch lautstark mitgegrölt auf der Wiesn. Die Songs von der Spider-Murphy-Gang, die werden einfach nicht alt.

0: Ach, herrlich, oder?
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0: Gemütlich.
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0: Piep, piep.
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0: Naja, und im kommenden Jahr feiern sie nun 50-jähriges Jubiläum. Das ist der Wahnsinn, oder? Für Sänger Günther Siegel und Gitarrist Barry Murphy schon was ganz Besonderes. Sowas wie eine goldene Hochzeit, kann man sagen. Die beiden haben ja auch so viel Zeit zusammen verbracht, wie so ein Ehepaar, ne? Kann man eigentlich auch so sagen. Und los ging's damals mit der Sehnsucht nach Rock'n'Roll. Den haben sie dann ja auch letzten Endes gespielt. Den hören wir gleich hier, die Spider-Murphy-Skandal im Sperrbezirk.
2: Wir haben ja in den 70er immer in die Army-Clubs gespielt. Das ist ja wie im Ausland. Und da spielst du halt ein Programm für die GIs, haben wir da gespielt. Sweet Home Alabama und die Sachen, wo die Herren wollten. Und ja, da haben wir die Miete verdient. Und schon, wenn wir unterwegs waren, haben wir oft im Sommer einfach im VW-Bus, wo wir unsere Anlage transportiert haben, haben wir da übernachtet, wenn wir mehrere Gigs gehabt haben in die Clubs. Und damals alles gespielt, was so aktuell war.
0: Tja, Wahnsinn, oder? Und dass sie 50 Jahre später immer noch zusammen auf der Bühne stehen, hätten sie sich damals natürlich auch nicht träumen lassen. Nächstes Jahr also große Jubiläumstour der Spider-Murphy-Gang. Los geht's da im April in Landshut und das Abschlusskonzert ist dann im Oktober in München in der Olympiahalle.

Cardinals, Private Eyes. Guten Morgen an diesem Dienstag hier auf Arabella Bayern, Bayerns Musiksender. Wir starten meist sonnig und trocken rein in diesen Tag. Nachmittags von Westen her dickere Wolken und die bringen auch nach Unterfranken und Teil von Schwaben etwas Regen mit. Und ansonsten bleibt es im Südosten länger freundlich bei 9 bis 17 Grad. Und au backe, das wird wieder teuer. Die Bundesnetzagentur hat jetzt nämlich ihr Go gegeben. Die Deutsche Post darf im nächsten Jahr das Porto für Briefe um bis zu 20% erhöhen, dann heißt es wahrscheinlich in Zukunft eben nicht mehr, das zahle ich locker aus der Portokasse. Pakete können übrigens auch teurer werden um bis zu 10%. Naja, dann mal gucken, was daraus gemacht wird, denn die Post kann selbst entscheiden, um wie viel Prozent sie erhöht, ob die jetzt maximal da reingehen oder ob sie es ein bisschen moderater machen. Wir werden sehen, ab dem nächsten Jahr wird auf jeden Fall Briefe verschicken und Pakete verschicken nochmal ein Stückchen teurer. Und alles, was sonst wichtig ist, am Dienstagmorgen gibt zum Halb im Arabella Bayern News Update mit Chantal Martin. Bis dahin 70er, 80er, 90er. Donna Summer, Hot Stuff. Bayerns Musiksender. Guten Morgen zusammen.

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17: Mit Chantal Martin, schönen guten Morgen. Hackerangriff auf eine oberbayerische Behörde. Kriminelle haben die IT der Stadt Eichstätt attackiert. Das Rathaus und alle Außenstellen sind deshalb aktuell geschlossen. Auch per E-Mail ist niemand erreichbar. Ob sensible Daten abgeflossen sind, ist noch unklar. Für Notfälle hat die Stadt eine Telefonhotline eingerichtet. Teure Quittung für einen Blockierer auf der B17 bei Augsburg. Weil er einen Notarztwagen mit Blaulicht rund 6 Kilometer lang nicht vorbeigelassen hat, muss ein Autofahrer jetzt über 13.000 Euro Strafe zahlen. Außerdem ist sein Führerschein für 2 Jahre weg. Der Rettungsdienst war wegen ihm 5 Minuten zu spät zum Patienten gekommen. Und noch die gute Bayern-Nachricht. Kanzler Merz hat jetzt eine Senkung der Stromsteuer für alle angekündigt. Also nicht nur für Unternehmen, sondern auch für Privathaushalte. Familien bei uns im Freistaat würden dadurch jedes Jahr um rund 70 Euro entlastet. 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
18: Nach Auflösung von lokalen Nebelfeldern zeigt sich der Morgen nochmal von seiner sonnigen und trockenen Seite. Ab Mittag schieben sich aus Westen her, sagen wir es doch mal genau, nennen wir es doch mal beim Namen, aus Baden-Württemberg, aus Baden-Württemberg. Da schieben sich dickere Wolken nach Franken und das bedeutet, es kann dort auch nochmal am Nachmittag Regen geben. Das zieht sich dann bis zum Abend hin, auch in Teilen Frankens, Schwabens kann es nass werden. Ansonsten schaut es vor allen Dingen im Südosten nochmal richtig schön aus für den heutigen Tag. Der Arabella Bayern Wettertrend Morgen geht es dann erstmal grau los, vor allen Dingen im Süden wird es auch nochmal nass werden, aber später lockert es dann von Nordosten her schrittweise auf. Und dann gucken wir auf den Donnerstag und nehmen auch gleich den Freitag noch mit, da gibt es goldenes Herbstwetter, während sich nämlich im Flachland teils zäher ein Hochnebel hält, lacht auf den Bergen die Sonne ungestört und wenn der Nebel sich verzieht, gibt es dann überall Sonnenschein bei 12 bis 20 Grad.
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18: Um 7:02 die wichtigsten Verkehrshinweise. Aktuell für euch in Bayern A3 Würzburg Richtung Nürnberg. Zwischen Erlangen-Tennlohe und Nürnberg-Beringersdorf. Hier braucht ihr aktuell 35 Minuten länger. A6 Pilsen Richtung Nürnberg. Zwischen Grenzübergang Waldhaus-Autobahn und Pleistein. Da sind es gute 10 Minuten. Und die A8 nach Salzburg Richtung München. Zwischen Aachen-Mühle und Rosenheim. Auch jetzt schon wieder Stau. Hier haben wir etwa 10 Minuten plus. Gucken wir noch rüber zu den aktuellsten Bayern-Blitzern. Einmal in Oberasbach in der Rothenburger Straße. Vielen Dank, Karl. Und wir sind noch auf der B25 und zwar zwischen Brünnsee und Harburg fahrend in Schwaben. Da wird auch noch fotografiert. Vielen Dank, Nadine. Wenn ihr noch was habt, sagt gerne Bescheid. Kostenlose Nummer 0800 4177 177. Kommt gut an.
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18: Und mit den Bengals. Gleich Manic Monday für euch. Außerdem Rick Astley. Never gonna give you up. Die extra Portion gute Laune. Und jetzt holen wir die Luftgitarre raus. ZZ Top.
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0: Bangles, Manic Monday, 6:40, 20 Minuten vor 7 und jetzt anschnallen, es wird royal. God save the Queen, God save the Brezen Queen, denn Jana Wirsing aus Wülfershausen in Unterfranken ist gestern Abend offiziell gekrönt worden zur bayerischen Brezenkönigin. 19 Jahre ist sie jung und schon Meisterin ihres Handwerks und sie trägt auch schon den Titel schnellste Bäckerin und jetzt eben die Brezenkönigin. Und von ihr können wir auch noch richtig was über die Entstehung der Breze lernen. Die Form soll uns nämlich an betende Hände erinnern, deswegen die Schlingungen. Und wie kam es denn eigentlich zur Farbe? Da gibt's ja auch eine Sage.
1: Und zwar ist damals einem Bäckerlehrling laut Sagen beim Putzen ein Teichling in die Putzlauge gefallen. Und um sich da den Ärger zu ersparen, wurde das Gebäck trotzdem mit abgebacken. Das ist dann aber so gut angekommen mit dieser tollen braunen Farbe und schmeckt ja auch einfach super, dass das dann weitergeführt worden ist.
0: Na, wenn's denn stimmt, dann sagen wir danke, dass es so passiert ist, weil so schaut sie einfach am besten aus. Wir gratulieren auf jeden Fall der frisch gebackenen Brezenkönigin Jana Wirsing aus Unterfranken. Liebe Grüße und wenn ihr ihre Werke probieren wollt, die gibt's in der Bäckerei Amtor in Waltershausen, direkt von der Brezenkönigin höchstpersönlich. Ist es nicht toll? Und ich sag mal so, so eine schöne Butterbrezen morgens. Ah, oh, herrlich. So, jetzt habe ich Hunger. Dankeschön. Hier ist Sarah.

6:48 Uhr, gleich 10 Minuten vor 7. Heute erstmal freundlicher Start, von Westen her später wolkiger. Und dann gibt's auch in Unterfranken und in Teilen von Schwaben leichten Regen. In Südostbayern bleibt's länger trocken. Und wir blicken mal kurz rüber in unser Nachbarland, nach Frankreich. Auf dem Pariser Autosalon wird gerade die legendäre Ente vorgestellt. Kennen wir alle noch. Damals ist sie auf den Straßen unterwegs gewesen, ein absolutes Kultauto. Und dieser Kult kommt jetzt zurück. Wird jetzt da, wie gesagt, gerade vorgestellt und in 2 Jahren schon soll der 2CV wieder erhältlich sein, die legendäre Ente, dann wieder unterwegs. Allerdings diesmal voll elektrisch. Ab 15.000 Euro geht's da los. Knalliges Rot und Autoreifen, die so ein bisschen aussehen wie Kleidungsknöpfe. Ist schon kultig. Mal gucken, ob das elektrisch auch zum Erfolg wird. Aber auf jeden Fall finde ich es schön, wenn so ein bisschen Kult wieder auf die Straßen kommt. Geile Geschichte auf jeden Fall. Und bei uns gibt's gleich um voll alles, was sonst noch wichtig ist, außer der legendären Ente. Joshua Heise hat alles aus Bayern, Deutschland und der Welt für euch. Vorher noch 70er, 80er, 90er. Ganz lässig rein mit Bob Seger und Still the Same. Guten Morgen.

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10: Ich bin Joshua Heise. Guten Morgen. Ausschluss aus dem Klassenchat, KI-generierte Deepfakes oder böse Kommentare beim Gaming. Das Bündnis gegen Cybermobbing stellt heute Ergebnisse zur aktuellen Entwicklung vor. Tanja Wagner berichtet.
11: Cybermobbing gegen Kinder und Jugendliche hat sich zu einem Dauerproblem entwickelt, mit teilweise gravierenden Folgen für die Betroffenen. Angstreaktionen, Wut, psychischer Stress bis hin zu Suizidgedanken bestimmen oftmals das Leben der Opfer. Das Bündnis gegen Cybermobbing fordert deshalb schon länger mehr Aufklärung. Auch müssten Täter und Täterinnen deutlich stärker zur Verantwortung gezogen werden.
10: Wir bleiben im Cyberspace. Die Stadtverwaltung im oberbayerischen Eichstätt ist Opfer eines Hackerangriffs geworden. Genaue Hintergründe und ob Daten abgeflossen sind, ist unklar. Das Eichstätter Rathaus mit seinen Außenstellen ist bis auf Weiteres geschlossen und auch per E-Mail nicht erreichbar. Bereits vereinbarte Termine im Rathaus entfallen vorerst. Es gibt aber eine Notfallhotline. Alexander Zverev wird neue Nummer 1 der Tenniswelt. Spätestens zum Saisonende wird der 29-Jährige als bester Spieler die Rangliste anführen, als erster Deutscher seit Boris Becker im Jahr 1991. Das ist jetzt sicher, weil zwei Konkurrenten beim Turnier in Shanghai früh ausgeschieden sind und die aktuelle Nummer 1 Jannik Sinner immer noch verletzt ist. Zverev hat dieses Jahr die French Open und die US Open gewonnen.
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12: Schicken wir mal einen dicken Glückwunsch rüber, sehr gut. Und wir schauen jetzt aufs Wetter. Da geht's erstmal recht sonnig los und trocken. Gebietsweise ist es zwar noch neblig, aber dann gibt es ein bisschen Sonnenschein. Während aber im Tagesverlauf dann auch schon wieder von Baden-Württemberg ein paar dickere Wolken rüberziehen zu uns. Und die bringen uns dann am Nachmittag in Unterfranken und auch in Teilen von Schwaben ein paar Regentropfen. Im Südosten bleibt es am längsten freundlich, heute 9 bis 17 Grad. Der Arabella Bayern Wettertrend. Morgen ist es erstmal noch grau und zum Teil auch neblig. Und dieser Regen, vor allen Dingen in Südbayern, verzieht sich dann später Richtung Alpen. Und dann kommt die Sonne raus bei 11 bis 18 Grad. Donnerstag und Freitag können wir zusammenfassen. Feinstes Hochdruckwetter nach Nebelauflösung, viel Sonne vor allen Dingen in den Bergen. Es wird wieder ein Ticken milder, 12 bis 20 Grad in der Spitze.
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12: 3:07, die wichtigsten Verkehrssinnweise aktuell für euch in Bayern. A3 Würzburg Richtung Nürnberg zwischen Erlangen-Tennlohe und Nürnberg-Beringersdorf. Unser Sorgenkind heute Morgen, dicker Stau. Eine Stunde dauert's länger. A6 Nürnberg Richtung Heilbronn zwischen Ansbach und Feuchtwangen-Nord. Hier stockt es 10 Minuten plus. A6 Pilsen Richtung Nürnberg zwischen Grenzübergang Weidhaus-Autobahn und Pleistein. Hier sind's 20 Minuten. Dann rüber auf die A8 Salzburg Richtung München zwischen Fraßdorf und Rosenheim. 20 Minuten mehr. Die A94 noch Passau Richtung München, zwischen Paarstetten und Paarsdorf. Hier liegen wir auch bei 20 Minuten etwa. Dann gucken wir noch rüber zu den aktuellsten Bayern-Blitzern. Da habe ich einmal von Hanna gemeldet bekommen in Oberfranken, in Wunsiedel, die Markt-Rettwitzer Straße und außerdem in Ansbach noch die Eiberstraße in Mittelfranken von Michi. Für mehr 0800 4177 177. Dankeschön.
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12: Und wir tanzen uns gleich rein in diesen Dienstag mit guter Laune aus den 90ern von Britney Spears. Baby, one more time. Und Britney Spears hat ja jetzt einen Song, der irgendwie schon so 20 Jahre alt war, nochmal veröffentlicht. Der war noch nie veröffentlicht. Jetzt hat sie ihn rausgebracht. Böse Zungen sagen, ja, Gott sei Dank, einfach nur alte Musik neu aufgenommen und nicht nochmal einen neuen Tanz auf Instagram gemacht. Hei. Wir starten aber jetzt in diese Stunde mit Ray Parker Jr. und Ghostbusters und danach Britney. Baby, one more time. Guten Morgen.

0: One More Time. Die Britney, die Spears, Baby One More Time, 7.12 Uhr.
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0: Ende 1984 war es, da saß Phil Collins als Produzent am Mischpult und hat das Soloalbum von Philip Bailey, dem berühmten Sänger von Earth, Wind and Fire, produziert. Und dann saßen die da so, eigentlich war schon alles im Kasten und hatten sich gedacht, irgendwie fehlt noch was. Wir brauchen noch so eine richtig knackige Single-Nummer, da muss nochmal richtig was fetzen. Da hat sich dann Phil Collins ans Schlagzeug gesetzt und hat ein bisschen rumprobiert und dann ist plötzlich dieser eine treibende Beat rausgekommen und entstanden ist ein paar Stunden später Easy Lover. Das Ding haben sie auch zusammen performt und Phil Collins hat es dann später natürlich auch weiterhin live bei seinen Konzerten gebracht. Und das Ding genießen wir jetzt von seiner Serious Tour Phil Collins Easy Lover.

Cher, All or Nothing, 7.21 Uhr, gut 20 nach 7. Das ist Arabella Bayern, Bayerns Musiksender. Heute nach Nebelauflösung, erst viel Sonne, ab nachmittags von Westen her dicke Wolken und Regen gibt's dann auch in Unterfranken und in Teilen von Schwaben. Im Südosten bleibt's weiterhin freundlich an diesem Dienstag. Und bleiben wir doch beim Wetter, und ich weiß, wir haben da erst Mitte Oktober, aber die Weihnachtsleckereien stehen im Regal. Wie schaut's denn da aus mit der Hoffnung auf weiße Weihnachten? Das haben sich die Wetterexperten mal angeschaut. Die ersten Trends für Dezember sind da. Und ja, die bremsen so ein bisschen unsere Hoffnung ein bisschen aus. 10 Wochen im Voraus ist eine genaue Prognose natürlich so eine reine Glaskugel oder sagen wir mal Schneekugel. Die Computermodelle deuten aktuell eher auf einen milden und windigen Winterstart hin. Allerdings, die Meteorologen sagen auch, wegen eines starken El Niño im Pazifik bleibt der Winter eine absolute Wundertüte. Ein eisiger Ostwind im Dezember und schon sieht die Welt ganz anders aus. Also, es könnte auch wieder weiße Weihnachten geben. Die Hoffnung stirbt zuletzt, oder? Und alles, was sonst noch wichtig ist für euren Dienstagmorgen, außer Schnee an Weihnachten, das gibt's um 9:30 von Chantal Martin im Arabella Bayern News Update.

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10: Mit Chantal Martin, schönen guten Morgen. Günstigere Energierechnungen für Millionen von Menschen. Bundeskanzler Merz will die Stromsteuer jetzt nicht nur für Betriebe, sondern für alle auf das europäische Mindestmaß senken. Für Haushalte mit 2 bis 3 Personen hier bei uns in Bayern bedeutet das rund 70 Euro Ersparnis pro Jahr. Weil sie Kinder gewatscht hat, ist eine Schulbusfahrerin vor dem Amtsgericht Mühldorf jetzt zu einer Geldstrafe verurteilt worden. Die 62-Jährige hatte ausgesagt, die Kinder hätten sie während der Fahrt provoziert. Monatelang sei es davor schon zu Problemen gekommen. Dass sie die Kinder geohrfeigt habe, tue ihr wahnsinnig leid. Das Gericht verurteilte sie zu 60 Tagessätzen à 15 Euro. Ihren Job ist sie los. Und noch die gute Bayern-Nachricht. Es gibt Hoffnung für Schlaganfallpatienten. Am Münchner Klinikum rechts der Isar hatten Ärzte einer betroffenen Frau einen winzigen Hirnchip eingesetzt. Der übersetzt mit Hilfe von künstlicher Intelligenz ihre Nervensignale in Sprache. Und nach jahrelangem Training spricht die Frau jetzt wieder erste Wörter. 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Mehr Nachrichten für Bayern und die Welt wieder um voll.
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11: Es geht noch ganz schick los. Später kommen von Westen her dann allerdings ein paar Wolken zu uns am Nachmittag und die bringen dann nach Unterfranken und auch in Teile von Schwaben etwas Regen rein. Im Südosten bleibt es freundlich. Das Ganze bei Werten von 9 bis 17 Grad. Der Arabella Bahn-Wettertrend. Am morgigen Mittwoch zieht der Regen, den wir dann in Südbayern haben, werden schrittweise nach Österreich ab. Bye bye, liebe Grüße. Und von Franken her übernimmt dann wieder die Sonne. Donnerstag und Freitag wird es richtig schön sein. Nach Nebelauflösung gibt es nämlich viel Sonnenschein und ein paar harmlose Wolken. Und es wird nochmal etwas milder. 12 bis 20 Grad gibt's dann.
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11: Um 8:02 die wichtigsten Verkehrshinweise aktuell für euch in Bayern. Wir schauen zunächst auf die A3 Passau Richtung Nürnberg. Zwischen Hengersberg und Kreuz Deggendorf 15 Minuten plus. Unser Sorgenkind heute Morgen nochmal die A3 Würzburg Richtung Nürnberg. Zwischen Erlangen-Tennenlohe und Nürnberg-Beringersdorf. Dicker Stau, fast 10 Kilometer, macht 1 Stunde aus. Dann die A6 Nürnberg Richtung Heilbronn zwischen Ansbach und Feuchtwangen Nord. 15 Minuten. A6 Pilsen Richtung Nürnberg zwischen Grenzübergang Weithaus Autobahn und Pleistein. 25 Minuten. A8 München Richtung Salzburg zwischen Rosenheim und Fraßdorf 15 Minuten und gegen Richtung Salzburg Richtung München zwischen Fraßdorf und Rosenheim 40 Minuten. Dann sind wir noch auf der A9 Nürnberg Richtung München zwischen dem Kreuz Nord und Schwabing 15 Minuten und die A94 Passau Richtung München haben wir auch noch zwischen Paarstetten und Paarsdorf hier 20 Minuten. Gucken wir noch rüber zu den aktuellsten Bayernblitzern. Einmal in Wunsiedel in Oberfranken die Markt-Rettwitzer Straße von Hanna und dann haben wir noch Oberasbach die Rothenburger Straße in Mittelfranken von Karl. Für mehr gerne Bescheid geben 0800 4177 177. Danke euch, kommt gut ans Ziel.
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11: Und wir starten mit Shaken Stevens jetzt in die halbe Stunde. Auf geht's.
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0: If only I could, wenn ich doch nur könnte, wenn ich doch nur den richtigen Song finden könnte.
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0: 7.40 Uhr, 20 vor 8, ja, es geht darum, einen 70er, 80er, 90er Song zu finden anhand von kleinen akustischen Puzzleteilchen, die wir euch jeden Tag vorstellen. Das kann mal vom Anfang sein, mal aus der Mitte, mal aus dem Ende, irgendwo mitten raus. Auf jeden Fall ist es immer ein sehr, sehr kurzer Ausschnitt. Und wenn ihr sagt, ha, das war doch mein Lieblingssong aus, ich sag jetzt mal, den 90ern. Das war doch der und der Song. Dann sagt immer gerne gleich Bescheid. Dann packen wir euch nämlich in den Jackpot für ein DAB Plus Radio im Arabella Bayern Design. Es geht am Freitag raus. Und wir kommen jetzt zum Dienstagsausschnitt unseres gesuchten Wochensongs. Und da müsst ihr auch wieder ganz flink mit den Ohren sein, weil der ist wirklich wieder, also sehr, sehr, sehr, sehr, sehr kompakt, sag ich mal. Bitte sehr. Ja. Dadam, das war's, oder? Jetzt weiß ich nicht, vielleicht seid ihr absolute Top-Musikexperten, wovon ich mal ausgehe, und ihr sagt sofort, weiß ich. Dann lasst es mich gerne wissen, 0800 4177 177 oder ihr schickt eine Nachricht ins Studio über arabella-bayern.de. Da gibt's oben so eine Leiste mit dem Studio-Chat-Button. Klickt ihr drauf und der Rest passiert fast von selbst. Gleiches gilt auch für die kostenlose App. Ich drücke euch auf jeden Fall die Daumen und spiele euch derweil, während ihr überlegt, Chesney Hawks mit The One and Only.

FR David und Words hier auf Arabella Bam, Bayerns Musiksender, 7.48 Uhr, gleich 10 Minuten vor 8. Erst Nebel, dann einige Sonnenmomente, später von Baden-Württemberg, von Bavü, ein paar Wolken, die rüberkommen zu uns, und in Unterfranken und Schwaben gibt's dann auch ein paar Tropfen. Im Südosten bleibt's am schönsten. Ja, und heute Abend dann Champions League, die Bayern gegen die Wikinger aus dem norwegischen Stavanger. 21 Uhr ist da Anpfiff und Manuel Neuer heute übrigens nicht im Tor. Böse Zungen sagen da, dann gibt's zumindest nicht auch noch das schnellste Champions League-Tor aller Zeiten heute Abend. Böse, böse. Ja, und alles, was sonst noch wichtig ist, das gibt's dann jetzt gleich um 8 von Joshua Heise in den Arabella Bayern Nachrichten. Bis dahin spiele ich euch 70er, 80er, 90er. Und im Hintergrund machen sie sich schon warm. Milli Vanilli, Blame It on the Rain. Schön laut aufdrehen. Guten Morgen.

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6: Ich bin Joshua Heise. Guten Morgen. Na, was ist denn hier los, Deutsche Bahn? Statt Verbindungen abzubauen, weitet der kriselnde Konzern sein Angebot zum Fahrplanwechsel im Dezember aus. Unter anderem 20 neue Verbindungen ins europäische Ausland kommen hinzu und die Strecke Hamburg-München kriegt einen Sprinter, mit dem man in knapp 5,5 Stunden von Nord nach Süd und umgekehrt fahren kann. Die Ticketpreise bleiben gleich. Bayerns Gesundheitsministerin Gerlach hat sich nochmal klar für eine bundesweite Zuckersteuer auf Softdrinks ausgesprochen. Es sei erwiesen, dass der regelmäßige Konsum von Softdrinks in Zusammenhang mit Übergewicht, Diabetes und Herz-Kreislauf-Erkrankungen stehe, so Gerlach. Eine Steuer könne manchen zu bewusster Ernährung bewegen. Die Einnahmen sollen demnach in erster Linie in Prävention fließen. Der FC Bayern wird das Champions-League-Spiel heute Abend beim norwegischen Vertreter Viking Stavanger ohne Manuel Neuer bestreiten. Neuer hat's am Fuß, so die offizielle Begründung. Jonas Urbich wird also das Tor der Münchner hüten. Nachdem Neuer am Wochenende beim 2:2 gegen den FC Augsburg gepatzt und das schnellste Gegentor der Bundesliga-Geschichte kassiert hatte, war die Torwartdebatte für das heutige Spiel erneut aufgeflammt.
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7: Also wettertechnisch können wir uns da jetzt nicht beschweren. Das schaut recht gut aus heute. Gut, es gibt ein paar kleine Einschränkungen, aber jetzt geht's erstmal freundlich los. Das ist schon mal schön. Und dann gibt's später am Nachmittag von Westen her ein paar Wolken und dann kann's auch in Unterfranken und Schwaben mal ein bisschen tröpfeln. Allerdings bleibt's im Südosten dagegen richtig schön. Und die Temperaturen 9 bis 17 Grad. Der Arabella Bayern Wettertrend morgen erstmal noch grau und neblig trüb. In Südbayern gibt es auch noch ein paar Tropfen. Aber im Tagesverlauf zieht der Regen dann rüber nach Österreich. Da gehört er hin. Und die Temperaturen gehen auf 11 bis 18 Grad rauf. Donnerstag und Freitag richtig schönes goldene Oktoberwetter. Nach Nebelauflösung viel Sonne und es wird nochmal ein Stückchen milder. 12 bis 20 Grad.
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7: Um 8:02 die wichtigsten Verkehrshinweise aktuell für euch in Bayern. Und weil so viel los ist, jetzt alle Staus ab einer Dauer von 20 Minuten. Da bleiben immer noch genügend übrig. A3 Würzburg Richtung Nürnberg zwischen Kreuzfurt-Erlangen und Nürnberg-Beringersdorf 1 Stunde mehr. A6 Nürnberg Richtung Heilbronn zwischen Lichtenau und Feuchtwangen-Nord stockend 1/2 Stunde plus. A6 Pilsen Richtung Nürnberg zwischen Grenzübergang Weithaus-Autobahn und Pleistein 25 Minuten mehr. A8 Salzburg Richtung München zwischen Fraßdorf und dem Inntal-Dreieck hier 35 Minuten plus. Dann sind wir noch auf der A9 Nürnberg Richtung München zwischen dem Kreuz Nord und Schwabing 20 Minuten plus. Außerdem A93 Weiden Richtung Holledau zwischen Regenstauf und Kreuz Regensburg 1/2 Stunde plus. Nochmal die A94 mit dabei, die Passau Richtung München Richtung zwischen Paarstetten und Paarsdorf 1/2 Stunde plus. A96 Lindau Richtung München zwischen Gräfelfing und Sendling 20 Minuten. A99 der Autobahnring München Südwest Richtung München Nord zwischen dem Dreieck Südwest und dem Feldmochinger Dreieck Stau 1/2 Stunde plus. Meine Güte, das war's. Durchhalten. Die aktuellsten Bayernblitze haben wir auch für euch. Einmal in Wunsiedel in Oberfranken, die Marktredwitzer Straße, das kam von Hanna. Und dann haben wir noch in der Oberpfalz in Grafenwöhr die Kirchenstraße von Ulrike. Dankeschön. Für mehr 0800 4177 177.
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7: Und heute Nacht wurden doch tatsächlich unsere Spieler vom FC Bayern sabotiert. Beim Hotel in Norwegen wurde nämlich ordentlich Feuerwerk gezündet, damit die nicht richtig schlafen können. Also sowas. Wir feuern zurück. Und zwar 70er, 80er, 90er vom obersten Regal. Gleich mit London Beat, You Bring On The Sun. Vorher schimpft noch Bette Midler mit den Norwegern. Beast of Burden. Now, right.

0: 50 Jahre und kein bisschen leise. Nee, im Gegenteil, überall wurden ihre Songs jetzt noch lautstark mitgegrölt auf der Wiesn. Die Rede ist von der Spider-Murphy-Gang und damit guten Morgen hier auf Arabella Bayern um 10 Minuten nach 8. Kennen wir alle. Rosis Nummer können auch alle auswendig.
1: Skandal um Rosis, ist wieder Sommer.
0: Ach, herrlich, oder?
1: Sommer in der Stadt.
0: So entspannt.
1: Ja, ich muss wieder auf die Straße zurück.
0: Und den spiele ich euch gleich in voller Länge.
1: Auf die Straße zurück.
0: So, jetzt anschnallen. Im kommenden Jahr feiern die wirklich 50-jähriges Jubiläum. Das ist der absolute Wahnsinn, oder? Für Sänger Günther Siegel ist das schon was Besonderes mit seinen Bandmitgliedern. Wenn man sich vorstellt, die feiern im Prinzip ja goldene Hochzeit, musikalisch gesehen, ja? Und los ging es damals mit der Sehnsucht nach Rock'n'Roll.
2: Wir haben ja in den 70er immer in die Army-Clubs gespielt. Das ist ja wie im Ausland. Und da spielst du halt ein Programm für die GIs, haben wir da gespielt. Sweet Home Alabama und die Sachen, wo die Herren wollten. Und ja, da haben wir die Miete verdient. Und schon, wenn wir unterwegs waren, haben wir oft im Sommer einfach im VW-Bus, wo wir unsere Anlage transportiert haben, haben wir da übernachtet, wenn wir mehrere Gigs gehabt haben in die Clubs und damals alles gespielt, was so aktuell war.
0: Krass, oder? Und dass sie 50 Jahre später immer noch zusammen auf der Bühne stehen, hätten sie sich damals natürlich nicht träumen lassen. Nächstes Jahr dann die große Jubiläumstour und die ist wirklich groß. 50 Jahre Spider-Murphy-Gang. Los geht's nämlich im April in Landshut und das Abschlusskonzert ist dann erst im Oktober und zwar in München in der Olympiahalle. Gibt jetzt schon nur noch Resttickets, also wer hin will, unbedingt jetzt Tickets sichern. Und wie versprochen, habe ich sie jetzt auch hier für euch. Hier ist die bayerische Band, hier ist die Spider-Murphy-Gang. Ich schau dich an.

If you let me stay, Terence Trent D'Arby, 8.19 Uhr, gleich 20 nach 8. Kurzer Blick aufs Wetter, meist sonnig und trocken geht's los, nachmittags von Westen her dichtere Wolken. In Unterfranken und Schwaben gibt's ein paar Regentropfen, im Südosten bleibt's länger freundlich. Nicht ganz so freundlich ist das, was die Bundesnetzagentur uns jetzt dann auf das nächste Jahr gesehen bereitet, nämlich... Die Deutsche Post darf im nächsten Jahr das Porto für die Briefe um bis zu 20% erhöhen. Das heißt, in Zukunft wird es wohl nicht mehr heißen, das zahle ich locker aus der Portokasse. Pakete können übrigens auch teurer werden um bis zu 10%. Das sind jetzt die Maximalsätze, die also quasi die Bundesnetzagentur genehmigt hat. Was die Post jetzt tatsächlich draufschlägt, das werden wir dann im nächsten Jahr sehen. Aber eins ist sicher, es wird auf jeden Fall teurer. Wir bleiben dagegen kostenlos für euch. Auch das Arabella Bar News Update um 9:30 mit Chantal Martin. Alles, was am Dienstag wichtig ist und vorher noch gratis für euch 70er, 80er, 90er. Bayerns Musiksender mit den Doobie Brothers.

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6: Mit Chantal Martin, schönen guten Morgen. Hackerangriff auf eine oberbayerische Behörde. Kriminelle haben die IT der Stadt Eichstätt attackiert. Das Rathaus und alle Außenstellen sind deshalb aktuell geschlossen. Auch per E-Mail ist niemand erreichbar. Ob sensible Daten abgeflossen sind, ist noch unklar. Für Notfälle hat die Stadt eine Telefonhotline eingerichtet. Teure Quittung für einen Blockierer auf der B17 bei Augsburg. Weil er einen Notarztwagen mit Blaulicht rund 6 Kilometer lang nicht vorbeigelassen hat, muss ein Autofahrer jetzt über 13.000 Euro Strafe zahlen. Außerdem ist sein Führerschein für 2 Jahre weg. Der Rettungsdienst war wegen ihm 5 Minuten zu spät zum Patienten gekommen. Und noch die gute Bayern-Nachricht. Kanzler Merz hat jetzt eine Senkung der Stromsteuer für alle angekündigt. Also nicht nur für Unternehmen, sondern auch für Privathaushalte. Familien bei uns im Freistaat würden dadurch jedes Jahr um rund 70 Euro entlastet. 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Mehr Nachrichten für Bayern und die Welt wieder um voll.
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7: Bevor später Wolken von Westen herkommen, gibt's erstmal einen entspannten sonnigen Start. Und dann, wie gesagt, in Unterfranken und Schwaben ein paar Regentropfen möglich durch diese Wolken, die dann reinziehen am Nachmittag. Und die Temperaturen heute nochmal so 9 bis 17 Grad. Der Arabella Bayern Wettertrend schaut eigentlich ganz gut aus. Morgen gibt's zwar erstmal noch dickere Bewölkung, vor allen Dingen im Süden Bayerns und auch ein paar Tropfen, die drin sind. Allerdings wird's dann im Laufe des Tages freundlicher. Donnerstag und Freitag dann goldener Oktober vom Feinsten nach Nebelauflösung. Gibt's viel Sonne, wenig Wolken und wieder milder bei 12 bis 20 Grad.
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7: 8:58, die wichtigsten Verkehrshinweise aktuell für euch in Bayern. Viel los, deshalb alle Staus erst ab einer Dauer von 20 Minuten. A3 Würzburg Richtung Nürnberg zwischen Kreuzfürth Erlangen und Nürnberg-Beringersdorf. Hier liegen wir bei 55 Minuten. A6 Pilsen Richtung Nürnberg zwischen Grenzübergang Weithorst Autobahn und Pleistein 25 Minuten. A8 Salzburg Richtung München zwischen Fraßdorf und Rosenheim 3/4 Stunde mehr. Dann sind wir noch auf der A93 Weiden Richtung Holledau zwischen Regenstauf und Kreuz Regensburg 20 Minuten. A94 Passau Richtung München zwischen Paarstetten und dem Kreuz Ost, hier haben wir 20 Minuten. Dann nochmal 20 Minuten auf der A99, das ist der Autobahnring München Südwest Richtung München Nord zwischen dem Dreieck Südwest und dem Feldmöchinger Dreieck, auch da eben wie gesagt die 20 Minuten. Und ab 20 Minuten gab es jetzt auch alle Staus. Wenn ihr in einem anderen steht, seid ihr schneller durch. Die aktuellsten Bayernblitzer haben wir auch für euch. Und zwar wird einmal in Unterfranken in Würzburg in der Beerstraße fotografiert. Das kam von Katharina. Dankeschön. Und dann sind wir noch in der Oberpfalz in Grafenwöhr, die Kirchenstraße von Ulrike. Habt ihr noch was? Dann sagt gerne Bescheid. 0800 4177 177. Dankeschön.
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7: Und mit den 90ern von Jennifer Page. Crush. Außerdem Billy Ocean. Wow. Sensationeller 80er. Und jetzt gibt's Bon Jovi. Im Stau zum Mittrommeln auf dem Lenkrad.
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Sting, Englishman in New York, 8.41 Uhr, gut 20 vor 9. Hathaway, Oli P., Caught in the Egg, Luna, Mr. President, Fun Factory, 24-7 und. Das wird ein unglaublicher Abend. 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Und heute müsst ihr auf Gala mit Freed from Desire achten. Wenn der in voller Länge läuft, ohne dass ich was sage, dann ganz schnell bei uns anrufen. Also wenn ihr euch ertappt, irgendwann so na mitzusingen, dann schnell zum Telefon greifen, ne? 0800 4177 177. Die nächsten VIP-Tickets gehen noch heute Morgen raus. Und das hier ist Jennifer Page, ebenfalls aus den 90ern. Crush auf Arabella Bayern, Bayerns Musiksender.

Paul Young, Love Will Tear Us Apart. 8.51 Uhr, 9 Minuten vor 9. Heute erstmal freundlicher Start, später von Westen her wolkiger und dann auch im Westen nachmittags leichter Regen. Im Südosten von Bayern bleibt es länger trocken. Auf dem Pariser Autosalon wird übrigens derzeit gerade die legendäre Ente nochmal vorgestellt, denn sie kommt zurück. In 2 Jahren wird der 2CV wieder erhältlich sein, dann allerdings voll elektrisch, also eine elektrische Ente. Ab 15.000 Euro soll es da losgehen. Ob es nochmal so kultig wird wie damals, wir werden sehen. In 2 Jahren geht es damit los. Und alles, was sonst noch wichtig ist, das gibt es dann gleich um voll von Joshua Heise in den Arabella Bayern Nachrichten. Und bis dahin, Queen.

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6: Ich bin Joshua Heise. Guten Morgen. Die Deutsche Bahn will mit mehr Verbindungen ins Ausland sowie einer weiteren Sprinterlinie punkten. Mit dem Fahrplanwechsel im Dezember hat der Konzern dann täglich mehr als 320 Fahrten außerhalb Deutschlands im Angebot. Die Tickets gibt's ab morgen zu kaufen. Was bleibt, sind die vielen Baustellen im teils maroden Schienennetz der Bahn. Tanja Wagner berichtet.
7: Eine mit gut 5 Stunden besonders schnelle Sprinterstrecke richtet die Bahn innerhalb Deutschlands zwischen Hamburg und München ein. Andernorts stoppen Baustellen Bahnreisende dagegen aus. So verlängert sich die Fahrzeit zwischen Berlin und Hannover aufgrund von Umleitungen um 80 Minuten auf 3 Stunden.
6: Auszubildende sind häufiger von Mobbing, verbalen Aggressionen oder Gewalt betroffen als Studierende. Laut einer neuen Studie sind 42% der Azubis schon mal beleidigt und beschimpft worden, bei Studis 23%. Dafür fühlen sich knapp 3/4 aller Azubis dank entsprechender Schulungen gut auf sicheres Arbeiten vorbereitet, bei Hochschülern weniger als die Hälfte. Auf der A3 bei Nürnberg hat in der Nacht ein LKW gebrannt. Deshalb wurden 2 Fahrspuren in Richtung Regensburg gesperrt, teilte ein Polizeisprecher mit. Zeitweise war die Autobahn sogar voll gesperrt. Die Aufräumarbeiten sollten bis in den frühen Morgen andauern. Warum der Lastwagen brannte, ist noch unklar. Verletzte gab es laut dem Sprecher nicht.
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3: Sieht doch erstmal ganz ordentlich aus. Sonne kommt nochmal richtig raus, bevor dann am Nachmittag von Westen her ein paar dickere Wolken reinkommen. In Unterfranken und Schwaben wird es dazu dann auch etwas Regen geben. Im Südosten Bayerns bleibt es am schönsten heute. Dann die Temperaturen 9 bis 17 Grad. Es wird etwas milder in den nächsten Tagen, das sagt uns der Arabella Bayern Wettertrend. Morgen erstmal noch grau in den frühen Morgenstunden. Später wird es von Norden her dann schöner und auch trockener. Dann kommt also auch wieder die Sonne raus und dann Donnerstag und Freitag richtig schönes, goldenes Oktoberwetter. Nach Nebelauflösung jeweils viel Sonne, wenig Wolken und dazu mildere Werte 12 bis 20 Grad.
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3: Um 8:40 die wichtigsten Verkehrshinweise aktuell für euch in Bayern. Alles ab einer Dauer von 20 Minuten. Ist eine Menge los. A3 Passau Richtung Nürnberg zwischen Iggensbach und Kreuz-Deggendorf. Hier braucht ihr 20 Minuten länger. Dann die A3 Würzburg Richtung Nürnberg zwischen Kreuz-Fürth-Erlangen und Nürnberg-Beringersdorf. 50 Minuten plus leider. A8 Salzburg Richtung München zwischen Bernau am Chiemsee und Rosenheim. Auch hier 50 Minuten mehr. Dann geht's noch rüber auf die A99, der Autobahnring. München Südwest Richtung München Nord zwischen dem Dreieck Südwest und dem Allacher Dreieck 25 Minuten und deshalb auch beim Zubringer der A99A der Eschenrieder Spange Stau. Hier haben wir zwischen dem Dreieck Eschenried und dem Allacher Dreieck auch nochmal 20 Minuten mehr. Na, gucken wir rüber zu den aktuellsten Bayern-Blitzern. Vielen Dank fürs Durchgeben in Würzburg, in Unterfranken, die Beerstraße von Katharina. Dankeschön. Und außerdem wird noch fotografiert in Pfaffenhofen an der Ilm in Oberbayern die Hohenwerther Straße. Und das kam von Ulf. Dankeschön. Für mehr gerne Bescheid geben. Kostenlose Nummer 0800 4177 177. Dankeschön.
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3: Schön, dass ihr mit dabei seid an diesem Dienstagmorgen. Und bislang habe ich den Song noch nicht gehört. Den 90er-Song, auf den ihr achten müsst. Gala Freed from Desire. Ihr wisst schon. Na, na, na, na, na, na, na, und so weiter und so fort. Wenn ihr den hört, anrufen für VIP-Tickets für unsere 90 Supershow am 31. Oktober in Nürnberg. Jetzt starten wir aber erstmal locker lässig rein. Da dreht sich der Bürostuhl im Viervierteltakt. Mit Clarence Clemens und Jackson Browne. You're a friend of mine. 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Guten Morgen.

Rolling Stones, Love is Strong, hier auf Arabella Bayern, Bayerns Musiksender um 12 Minuten nach 9 an diesem Dienstagmorgen, 13. Oktober 2026. So, jetzt drehen wir mal am Zeitrad und gehen mal genau 40 Jahre zurück, landen wir natürlich im Oktober 1986. Nur mal so ganz kurz als kleine Info, damals Landtagswahl in Bayern gewesen, 55,8% gab es damals für die CSU. Ministerpräsident Franz Josef Strauß wurde nochmal weiterhin gewählt, konnte allein weiterregieren, auch wenn die CSU bei der dritten Landtagswahl in Folge verloren hat. Aber immer noch 55,8%. Das war vor 40 Jahren. Und wisst ihr, was auch vor 40 Jahren war? Europe, the final countdown. Am 13. Oktober 2026 sind die auf die 1 gegangen. Spiel ich euch jetzt natürlich, ist doch klar. Könnt ihr jetzt alle nochmal hier im Büro ordentlich mitsingen oder vielleicht, falls ihr noch im Stau stehen solltet, auch da logischerweise ordentlich den Frust, den Staufrust rausgrölen. Mit dem legendären Intro natürlich auch gleich. Wenn der Computer denn mitspielt, das Problem ist, dass er ja gerade nicht mitspielen will, aber das bringe ich ihm schon noch bei. Also, wir feiern 40 Jahre Platz 1 für Europe und The Final Countdown. Und jetzt hat der Computer auch... Ja. Kleinen Beigegeben. Bitteschön! Bitte schön.

U2 Sunday Bloody Sunday. 9:21 Uhr, gut 20 nach 9. Und das hier, ein legendärer Disco-Song von Chaka Khan. I'm Every Woman. 70er, 80er, 90er. Der Start in den Dienstag hier auf Bayerns Musiksender Arabella Bayern.

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7: Mit Chantal Martin, schönen guten Morgen. Günstigere Energierechnungen für Millionen von Menschen. Bundeskanzler Merz will die Stromsteuer jetzt nicht nur für Betriebe, sondern für alle auf das europäische Mindestmaß senken. Für Haushalte mit 2 bis 3 Personen hier bei uns in Bayern bedeutet das rund 70 Euro Ersparnis pro Jahr. Weil sie Kinder gewatscht hat, ist eine Schulbusfahrerin vor dem Amtsgericht Mühldorf jetzt zu einer Geldstrafe verurteilt worden. Die 62-Jährige hatte ausgesagt, die Kinder hätten sie während der Fahrt provoziert. Monatelang sei es davor schon zu Problemen gekommen. Dass sie die Kinder geohrfeigt habe, tue ihr wahnsinnig leid. Das Gericht verurteilte sie zu 60 Tagessätzen à 15 Euro. Ihren Job ist sie los. Und noch die gute Bayern-Nachricht. Es gibt Hoffnung für Schlaganfallpatienten. Am Münchner Klinikum rechts der Isar hatten Ärzte einer betroffenen Frau einen winzigen Hirnchip eingesetzt. Der übersetzt mit Hilfe von künstlicher Intelligenz ihre Nervensignale in Sprache. Und nach jahrelangem Training spricht die Frau jetzt wieder erste Wörter. Immer gut informiert, mehr Nachrichten für Bayern und die Welt wieder um voll.
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8: Wir starten positiv in diesen Tag mit viel Sonne und ein paar harmlosen Wolken. Später kommen ein paar weniger harmlose Wolken zu uns, und zwar von Westen her. Deshalb gibt es dann am Nachmittag auch ein paar Tropfen in Unterfranken und in Schwaben. Wie geht's weiter? Der Arabella Bayern Wettertrend. Morgen erstmal noch grau, vor allen Dingen in Südbayern gibt es ein paar Tropfen, aber das zieht dann alles Richtung Österreich ab und von Norden her wird's freundlicher. Donnerstag und Freitag verabschiedet sich der Regen komplett, dann erwartet uns richtig schönes, ruhiges Herbstwetter mit viel Sonne und wenig Wolken, immer nach Nebelauflösung logischerweise, und die Temperaturen etwas milder wieder, 12 bis 20 Grad in der Spitze.
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8: Um 9:55 die wichtigsten Verkehrshinweise aktuell für euch in Bayern. Und da starten wir auf der A3 Würzburg Richtung Nürnberg zwischen Erlangen-Tennenlohe und Nürnberg-Beringersdorf. Da haben wir derzeit 36 Minuten mehr. A6 Nürnberg Richtung Heilbronn zwischen Lichtenau und Feuchtwangen-Nord stockend 25 Minuten plus. A8 Salzburg Richtung München zwischen Fraßdorf und Rosenheim 40 Minuten mehr. Und dann war es das erstmal. Das waren die größten und längsten Staus für euch. Wenn ihr in einem anderen steht, seid ihr schneller durch als in 20 Minuten. Und dann gucken wir noch rüber zu den aktuellsten Bayern-Blitzern. Einmal von Katharina in Würzburg, in Unterfranken die Bärstraße, und in Grafenwöhr noch in der Oberpfalz die Kirchenstraße von Ulrike. Für mehr 0800 4177 177. Danke.
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0: Madness, Our House aus den 80ern. Und jetzt werden wir ein klein wenig jünger. Jetzt gehen wir in die 90er, denn wir laden euch ein. 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Oktober die 90s Super Show in Nürnberg. In dieser Woche gibt's VIP-Tickets dafür mit allem drum und dran. Ihr müsst immer auf den Tagessong hören und der lief ja eben. Gala mit Freed from Desire. Hier sind die Leitungen explodiert und in einer Leitung habe ich jetzt den Roland. Und Roland, du bist ja auch direkt aus Nürnberg, ne?
1: Schönen guten Morgen. Jawohl, ich bin direkt aus Nürnberg.
0: Ja, wunderbar. Dann hast du es ja gar nicht weit. Dann kannst du ja quasi zu Fuß gehen, oder?
1: Oder mit dem E-Bike.
0: Oder mit dem E-Bike, genau. Weil dann kann man mir auch schon ein, zwei, drei Bierchen vielleicht nochmal trinken und dann kannst du nachher ganz entspannt wieder zurückgehen.
1: Genau.
0: Wunderbar. Denn es geht ja um die 90er, die wir feiern wollen, mit der 90s Super Show am 31. Oktober. Und da haben wir für euch in dieser Woche VIP-Tickets klar gemacht. Das bedeutet, da solltest du fast noch überlegen, ob du vielleicht jemanden hast, der dich hinfährt. Weil es gibt ja einen VIP-Parkplatz, es gibt einen VIP-Eingang, VIP-Garderobe, Buffet, Drinks, alles for free, alles schon für euch. Und natürlich einen VIP-Sitzplatz. Das klingt doch schon mal super, oder?
1: Fantastisch.
0: Oder? Du bist mit dabei. Herzlichen Glückwunsch.
1: Super. Herzlichen Dank. Da freue ich mich wirklich sehr.
0: Sehr schön. Gibt es denn irgendwen, auf den du dich ganz besonders freust an diesem Abend? Mein Luna ist mit dabei. Haben wir Oli P. Haben wir Fun Factory, Mr. President? Oder sagst du Hauptsache 90er?
1: Hauptsache 90er. Das ist genau meine Musik aus der Zeit und ich freue mich wirklich drauf. Sehr, sehr schön.
0: Klasse, dann sehen wir uns auf jeden Fall am 31. in der PSD Bank Arena in Nürnberg und du hast auf jeden Fall eine kurze Anreise. Das ist doch wunderbar.
1: Nochmals herzlichen Dank, ich freue mich sehr.
0: Und für all diejenigen, die jetzt vielleicht leer ausgegangen sind, ganz einfach morgen nochmal probieren. Und der morgige Song sind die Backstreet Boys. Auf den müsst ihr morgen achten. Wenn der morgen in voller Länge läuft, ganz schnell anrufen 0800 4177 177. Und jetzt wünsche ich euch ganz viel Spaß mit meinem Kollegen Uli Floor. Ab 10 Uhr. Mit 70ern, 80ern, 90ern. Durch den Vormittag in den Nachmittag. Das ist Bayerns Musiksender bei der Arbeit. Vorher noch Sister Sledge von mir für euch. We are Family. Euch einen schönen Dienstag.

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11: Ich bin Joshua Heise. Guten Morgen. Die Deutsche Bahn will mit mehr Verbindungen ins Ausland sowie einer weiteren Sprinterlinie punkten. Mit dem Fahrplanwechsel im Dezember hat der Konzern dann täglich mehr als 320 Fahrten außerhalb Deutschlands im Angebot. Die Tickets gibt's ab morgen zu kaufen. Was bleibt, sind die vielen Baustellen im teils maroden Schienennetz der Bahn. Tanja Wagner berichtet.
12: Eine mit gut 5 Stunden besonders schnelle Sprinterstrecke richtet die Bahn innerhalb Deutschlands zwischen Hamburg und München ein. Andernorts stoppen Baustellen Bahnreisende dagegen aus. So verlängert sich die Fahrtzeit zwischen Berlin und Hannover aufgrund von Umleitungen um 80 Minuten auf 3 Stunden.
11: Auszubildende sind häufiger von Mobbing, verbalen Aggressionen oder Gewalt betroffen als Studierende. Laut einer neuen Studie sind 42% der Azubis schon mal beleidigt und beschimpft worden, bei Studis 23%. Dafür fühlen sich knapp 3/4 aller Azubis dank entsprechender Schulungen gut auf sicheres Arbeiten vorbereitet, bei Hochschülern weniger als die Hälfte. Tag 2 der Erbschaftssteuerdebatte am Bundesverfassungsgericht. Karlsruhe beschäftigt sich heute mit den Steuerprivilegien für Erben von Betriebsvermögen. Geklagt hat ein Mann, der nur Privatvermögen geerbt und deshalb keine steuerlichen Vorteile bekommen hat. Jetzt soll geklärt werden, ob ihn das verfassungswidrig benachteiligt hat. Bis zu einem Urteilsspruch wird es noch einige Monate dauern. Auf der A3 bei Nürnberg hat in der Nacht ein LKW gebrannt. Deshalb wurden 2 Fahrspuren in Richtung Regensburg gesperrt, teilte ein Polizeisprecher mit. Zeitweise war die Autobahn sogar voll gesperrt. Die Aufräumarbeiten sollten bis in den frühen Morgen andauern. Warum der Lastwagen brannte, ist noch unklar. Verletzte gab es laut dem Sprecher nicht.
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13: Teilweise ist es noch etwas neblig, vor allen Dingen in den Niederungen, ansonsten viel Sonne und es bleibt auch erstmal sonnig. Dann allerdings wird's am Nachmittag aus Richtung Westen und aus Richtung Spessart einigermaßen wolkig und diese Wolken, die bringen dann leichten Regen mit sich, Maxiwerte bis 18 Grad im Alpenvorland. Der Arabella Bayern Wettertrend, morgen am Mittwoch verbreitet dichte Wolken und südlich der Donau noch Schauer, die klingen dann später ab und gelegentlich wird's am Nachmittag dann recht freundlich.
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4: Schönen Vormittag, Ingmar hier aus der Arabella Bayern Verkehrszentrale. Hier sind die wichtigsten Verkehrshinweise aktuell für euch in Bayern. Achtung auf der A70, Bamberg Richtung Bayreuth, und zwar zwischen Turnau Ost und Kulmbach Neudrossenfeld. Da ist ein Gegenstand auf der Fahrbahn. So, und dann staut sich's auf der A3, Würzburg Richtung Nürnberg, zwischen Erlangen, Tennenlohe und Nürnberg-Beringersdorf. 9 Kilometer Stau, Zeitverlust hier bei einer halben Stunde. Ja, und am meisten Zeitverlust, den haben wir auf der A8, Salzburg Richtung München, zwischen Bernau am Chiemsee und Rosenheim. 9 Kilometer Stau, hier verliert ihr eine Dreiviertelstunde. Ich wünsche euch eine gute Fahrt, und alle aktuellen Staus gibt's auch immer in unserer kostenlosen Arabella Bayern App.
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13: Einen geschmeidigen Dienstag wünsche ich euch. Ich bin Uli Florl, Servus alle zusammen. Wer ein neues, gebrauchtes Radl braucht, ist nachher in Bayreuth in Oberfranken ganz gut aufgehoben. Das städtische Fundbüro versteigert nämlich Radl, und zwar im Hans-Walter-Wild-Stadion. 13 Uhr geht die Auktion los, ab 12 könnt ihr die Radl besichtigen. Was sonst noch los ist bei uns im Freistaat, gleich habe ich Premium-Tipps für euch. Direkt nach Supertramp, Whitney Houston und diesen Culture Club, Do You Really Want to Hurt Me?

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1: So, wer von euch leidet nach dem Münchner Oktoberfestfinale eigentlich schon an akutem Volksfestentzug? Keine Sorge, Niederbayern regelt das. Am Freitag

Sonntag steigt nämlich in Aschaffenburg in Unterfranken die Automobilschau Mobilia, kombiniert mit verkaufsoffenem Sonntag. Von 13 bis 18 Uhr gibt's coole Autos, Motorräder und die ganze Innenstadt hat zum Shoppen geöffnet. Was sonst noch los ist, nachklicken, ihr ahnt es, im extra großen Veranstaltungskalender auf arabella-bayern.de oder ihr checkt die kostenlose Arabella Bayern App. Und das ist Kim Wilde, die 80er auf Bayerns Musiksender. 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
8: Meistens ist es richtig schön sonnig momentan, aber im Laufe des Nachmittags ziehen aus Richtung Westen dicke Wolken auf und die bringen dann ausgehend vom Spessart zeitweise leichten Regen mit sich. Temperaturen trotzdem okay, 12 bis 18 Grad, am wärmsten wird's am Alpenrand. Der Arabella Bayern Wettertrend, morgen der Mittwoch, startet mit vielen dichten Wolken und vor allen Dingen südlich der Donau noch mit Schauern. Die klingen dann allerdings irgendwann ab im Laufe des Vormittags. Und am Nachmittag wird's meistens freundlich. Die Maxi-Werte ähnlich wie heute bis 18, 19 Grad.
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9: Schönen Vormittag, Ingmar hier aus der Arabella Bayern Verkehrszentrale. Hier sind die wichtigsten Verkehrshinweise aktuell für euch in Bayern. Achtung auf der A70 Bamberg Richtung Bayreuth, und zwar zwischen Turnau Ost und Kulmbach Neudrossenfeld. Da ist ein Gegenstand auf der Fahrbahn. Und dann schauen wir auf zwei Staus. Den längsten, den haben wir aktuell auf der A6 Nürnberg Richtung Heilbronn. Zwischen Lichtenau und Aurach 11 Kilometer Stau, Zeitverlust bei einer halben Stunde. Und es staut sich auch auf der A8 Salzburg Richtung München, und zwar zwischen Fraßdorf und Rosenheim. Hier sind es 8 Kilometer bei einem Zeitverlust von 40 Minuten. Ich wünsche euch eine gute Fahrt und alle aktuellen Staus findet ihr auch immer in unserer kostenlosen Arabella Bayern App.
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Share the Schub Schub Song auf Bayerns Musiksender. Das ist Arabella Bayern am Dienstagvormittag. Die Jungs kommen ganz schön ins Schlingern, aber sie reißen das Ding rum und sie werden wieder erfolgreich. Duran Duran schrumpfen 1986 von jetzt auf gleich von einer Fünf-Mann-Band zu einem Trio. Schlagzeuger Roger Taylor und Gitarrist Andy Taylor verlassen damals die Band und zwar ziemlich überstürzt. Und wie es weitergeht, ist alles andere als klar. Die drei Verbliebenen suchen sich einen neuen Produzenten und finden Nile Rodgers. Das ist der mit ordentlich Groove, ihr wisst schon, Good Times und so. Deswegen verpasst er, Nile Rodgers, Duran Duran, einen neuen Sound. Die Jungs kommen dann ebenfalls deutlich grooviger daher. Das neue Album heißt Notorious und gleich der Titelsong wird ein Riesenerfolg. Notorious auf Arabella Bayern.

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8: Ich bin Moritz Einzel. Beim Arbeitgebertag in Berlin fehlt heute Bärbel Baas. Sie ist gestern als Arbeitsministerin zurückgetreten. Bei ihrem Auftritt im vergangenen Jahr war sie bei einer Rede zur Rentenreform vom Publikum ausgelacht worden. Seitdem stand sie unter Dauerkritik. Als Nachfolger soll heute der frühere rheinland-pfälzische Ministerpräsident Schweizer vereidigt werden. Die Wirtschaftsverbände fordern weiterhin Bürokratieabbau und einen flexibleren Arbeitsmarkt. Für die Mitarbeitenden der Warenhauskette Galeria war bis zuletzt unklar, ob sie noch Geld bekommen. Die Bundesagentur für Arbeit hat jetzt Insolvenzgeld für rund 9.700 Beschäftigte gebilligt. Es wird einmalig für einen Zeitraum von maximal 3 Monaten gezahlt und entspricht dem Nettogehalt. Galeria hatte am 2. Oktober zum 4. Mal in 6 Jahren Insolvenz angemeldet. Die Weinlese in Deutschland ist so gut wie abgeschlossen. Laut Statistischem Bundesamt fällt die Ernte mit 8 Millionen Hektolitern zwar üppiger aus als im Vorjahr, aber geringer als der Durchschnitt der letzten 5 Jahre. Grund ist der trockene und sonnige Sommer. Dadurch wurden die Trauben kleiner, aber qualitativ hochwertiger. Die deutschen Winzer gehen daher von einem guten Jahrgang aus. Der Fahrplanwechsel der Deutschen Bahn bringt für Bayern positive wie negative Veränderungen. Nürnberg bekommt schnellere ICE-Sprinter nach Stuttgart und Berlin. München erstmals rote Frecciarossa-Züge nach Italien, zusätzliche TGV-Fahrten nach Paris sowie wieder ICE-Verbindungen nach Westfalen und Innsbruck. Gleichzeitig ist von Februar bis Juli die Strecke München-Rosenheim-Salzburg gesperrt. Fernzüge müssen über Mühldorf am Inn umfahren.
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9: Nochmal richtig schön sonnig, aber im Laufe des Nachmittags werden die Wolken aus Richtung Westen dichter und dann fängt es vor allem erstmal im Spessart an leicht zu regnen. Tröpfelt dann vielerorts bei uns in Bayern, Temperaturen 12 bis 18 Grad. Der Arabella Bayern Wettertrend, morgen starten wir mit vielen Wolken in den Tag. Vor allen Dingen südlich der Donau sind noch Schauer mit dabei, die klingen dann allerdings ab und dann wird es wieder ziemlich freundlich bei ähnlichen Maxiwerten wie heute.
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10: Schönen Vormittag, Ingmar hier aus der Arabella Bayern Verkehrszentrale. Hier sind die wichtigsten Verkehrshinweise aktuell für euch in Bayern. Auf der A6 Nürnberg Richtung Heilbronn zwischen Nürnberg-Langwasser und dem Kreuz Nürnberg-Süd gab es einen Unfall und zwar mit 3 Lkw, hier deswegen der Fahrstreifen aktuell blockiert. Dann im weiteren Verlauf auf der A6 zwischen Lichtenau und Feuchtwangen Nord 11 Kilometer Stau, Zeitverlust hier bei 1/2 Stunde. Und dann schauen wir noch auf die A8 und zwar Salzburg Richtung München. Zwischen Bernau am Chiemsee und Rosenheim sind es 10 Kilometer Stau, hier verliert ihr knapp 1/4 Stunde. Ich wünsche euch eine gute Fahrt und alle Staus findet ihr auch immer in unserer kostenlosen Arabella Bayern App.
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9: Schönen Vormittag, ich bin Uli Florl. Ja, auch wenn's in Sachen Wetter noch mal recht schön ist diese Woche, es hilft nichts. Wir machen allmählich Balkon und Garten winterfest. Und das tun wir gleich. Aber zuerst Bergman Turner Overdrive, zuerst Clouseau und los geht's mit Starship. 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

You ain't seen nothing yet? Auf Arabella Bayern, Bergman Turner Overdrive. Euch einen schönen Vormittag. Es ist teilweise schon ziemlich zapfig. Vor allen Dingen in der Nacht, bisweilen mit Bodenfrost. Die gute Nachricht ist jetzt, diese Woche nochmal goldener Herbst in ganz Bayern. Die weniger gute, so langsam wird's Zeit, Terrasse und Balkon winterfest zu machen. Am Wochenende zum Beispiel habe ich schon mal so langsam den Gartenschlauch geleert, die Wasserleitung abgedreht, so ein paar Pflanzen an die warme Hauswand rangestellt. Aber wir wissen ja, nicht übertreiben mit dem Aufräumen. Wenn ihr die Tage das Laub zusammenrechelt, dann schiebt einfach einen schönen großen Haufen unter die Hecke, denn die Igel freuen sich. Perfekt für den Winterschlaf. Dann dürft ihr ganz offiziell etwas faul sein bei der Gartenarbeit. Meinen Segen habt ihr. Das ist nämlich Tierschutz. Arabella Bayern, schönen Dienstag. Hier sind Fleetwood Mac und Gypsy.

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8: Der Nebel sollte sich eigentlich allmählich komplett verzogen haben, heißt im Klartext meistens richtig schön sonnig. Aber im Laufe des Nachmittags ziehen aus Richtung Westen her dicke Wolken rein und vor allen Dingen im Spessart fängt es dann erstmal an zu regnen. Nicht schwer, aber gerade so, dass wir es merken. Temperaturen 12 bis 18 Grad. Der Arabella Bayern Wettertrend. Morgen am Mittwoch dichte Wolken südlich der Donau Schauer. Auch die lösen sich irgendwann auf und dann wird es ähnlich freundlich wie heute Vormittag bei 19 Grad in der Spitze in Unterfranken.
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9: Schönen Mittag, Ingmar hier aus der Arabella Bayern Verkehrszentrale mit den wichtigsten Verkehrshinweisen aktuell für euch in Bayern. Ja, auf der A6 Nürnberg Richtung Heilbronn zwischen Nürnberg-Langwasser und dem Kreuz Nürnberg-Süd gab es einen Unfall mit 3 Lkw, deswegen die Richtungsfahrbahn aktuell voll gesperrt. Ortskundige Autofahrer werden gebeten, das Gebiet hier weiträumig zu umfahren. Es staut sich deswegen auch, 3 Kilometer lang, Zeitverlust bei 50 Minuten, Tendenz steigend. Ja, so viel verliert ihr auch auf der A8 Salzburg Richtung München. Zwischen Fraßdorf und Rosenheim sind es nämlich 9 Kilometer Stau. Ich wünsche euch eine gute Fahrt und alle Staus findet ihr auch immer in unserer kostenlosen Arabella Bayern App.
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und Tina auf Arabella Bayern euch einen entspannten Dienstagvormittag. Ein Cello, eine Geige, eine Oboe. Das sind jetzt wahrscheinlich nicht die ersten Instrumente, nach denen ihr greift, wenn ihr eine ordentliche Rockband aufmachen wollt. Aber genau das machen drei Jungs aus Birmingham in England 1970. Für die ist von vornherein klar, was wir machen, das muss bombastisch klingen. Rock, Pop, ein bisschen Klassik, eine großartige Mischung. Die drei nennen sich Electric Light Orchestra. Das geht nicht lange gut, dann gibt's die ersten Querelen, es gibt Umbesetzungen, Bandaustritte. Und am Ende bleiben zwei Gründungsmitglieder übrig. Und die einigen sich auf ein völlig neues Geschäftsmodell. Die beiden sind die Bosse, ohne Frage. Und alle anderen Musiker, die sie so brauchen für Studioaufnahmen und für Tourneen, die buchen sie jeweils dazu. Und raus kommen großartige Erfolge. Der hier zum Beispiel, Hold on Tight, auf Arabella Bayern.

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7: Ich bin Moritz Einzel. Künstliche Intelligenz hat bisher kaum Jobs in Deutschland gekostet. Das zeigt eine Untersuchung des Nürnberger Instituts für Arbeitsmarkt- und Berufsforschung. Insgesamt habe sich die Vollzeitbeschäftigung in Berufen, die in hohem Maß von KI beeinflusst sind, sogar besser entwickelt als in anderen Berufen. Gefahren durch künstliche Intelligenz sehen die Forscher vor allem in nicht-akademischen Berufen in der Industrie. Jeder fünfte Schüler in Deutschland ist schon mal Opfer von Cybermobbing geworden. Das zeigt eine neue Studie. Es geht etwa um Beleidigungen oder Deepfakes. Fast alle Fälle passieren demnach im Umfeld der Schule. Die Experten warnen vor einer Eskalation, denn ein Viertel der Betroffenen soll schon mal über Suizid nachgedacht haben. Viele griffen zu Alkohol oder Tabletten. Eine mögliche Drohnensichtung hat in den frühen Morgenstunden zu Störungen auf dem Nürnberger Flughafen geführt. Drei Piloten meldeten unabhängig voneinander beim Start- oder Landevorgang ein Objekt, bei dem es sich um eine Drohne gehandelt haben könnte, hieß es von der Polizei. Es wurde dann aber keine Drohne gefunden. Borussia Dortmund hat den Vertrag mit Trainer Niko Kovac vorzeitig bis 2029 verlängert. Sportvorstand Lars Ricken erklärte dazu, Kovac habe das Team des BVB konstant weiterentwickelt und genieße innerhalb des Vereins eine hohe Akzeptanz. Kovac ist seit Anfang 2025 Trainer in Dortmund. Aktuell ist der BVB nach 5 Spieltagen Tabellenzweiter der Fußball-Bundesliga, punktgleich mit Spitzenreiter SC Freiburg.
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8: Teilweise ist es noch etwas neblig, vor allen Dingen in den Niederungen. Ansonsten viel Sonne und es bleibt auch erstmal sonnig. Dann allerdings wird's am Nachmittag aus Richtung Westen und aus Richtung Spessart einigermaßen wolkig. Und diese Wolken, die bringen dann leichten Regen mit sich. Maxiwerte bis 18 Grad im Alpenvorland. Der Arabella Bayern Wettertrend. Morgen am Mittwoch verbreitet dichte Wolken und südlich der Donau noch Schauer. Die klingen dann später ab und gelegentlich wird's am Nachmittag dann recht freundlich.
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9: Schönen Mittag, Ingmar hier aus der Arabella Bayern Verkehrszentrale. Hier sind die wichtigsten Verkehrshinweise aktuell für euch in Bayern. Achtung auf der A9 Nürnberg Richtung München zwischen Denkendorf und Lenzing. Da nämlich eine ungesicherte Unfallstelle. Hier sind Personen auch auf der Fahrbahn. Dann schauen wir auf die A6, die Problemautobahn heute Vormittag und Mittag. Und zwar Nürnberg Richtung Heilbronn. Zwischen Nürnberg-Langwasser und dem Kreuz Nürnberg-Süd gab es einen Unfall mit 3 Lkw. Der Verkehr wird hier an der Unfallstelle Unfallstelle vorbeigeführt. Eine Empfehlung, das Gebiet weiträumig zu umfahren, am besten Richtung Heilbronn über Mohrenbrunn, Nürnberg und Wendelstein. So, und dann schauen wir noch auf den Zeitverlust. Das ist eine Stunde hier. Es staut sich 6 Kilometer lang zwischen dem Kreuz Altdorf und dem Kreuz Nürnberg Süd. Ich wünsche euch eine gute Fahrt und alle Staus findet ihr auch immer in unserer kostenlosen Arabella Bayern App.
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8: Dienstagmittag, ich bin Uli Florl, servus alle zusammen. In den 70ern hatte David Dundas eine Handvoll Hits, aber einen, der ihn unsterblich gemacht hat. Gene Zorn, gleich für euch nach No Mercy. Das sind die Simple Minds, Don't You Forget About Me.

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1: Größter Madonna-Fan der Welt wünscht sich Into the Groove. Klare Ansage. So schreibt es Petra aus Fürth in Mittelfranken über arabella-bayern.de. Aber ist schon auch eine geile Nummer, ne? Viel Synthesizer, Drumcomputer und die Gesangsstimme teilweise mehrfach übereinander gelegt. Also alles, was so eine gute 80er-Jahre-Tanznummer ausmacht. Und genau deswegen liebt Petra aus Fürth Into the Groove. 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
9: Meistens ist es richtig schön sonnig momentan, aber im Laufe des Nachmittags ziehen aus Richtung Westen dicke Wolken auf und die bringen dann ausgehend vom Spessart zeitweise leichten Regen mit sich. Temperaturen trotzdem okay, 12 bis 18 Grad, am wärmsten wird's am Alpenrand. Der Arabella Bayern Wettertrend, morgen der Mittwoch, startet mit vielen dichten Wolken und vor allen Dingen südlich der Donau noch mit Schauern. Die klingen dann allerdings irgendwann ab im Laufe des Vormittags. Und am Nachmittag wird es meistens freundlich. Die Maxi-Werte ähnlich wie heute bis 18, 19 Grad.
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10: Schönen Mittag, Ingmar hier aus der Arabella Bayern Verkehrszentrale mit den wichtigsten Verkehrshinweisen aktuell für euch in Bayern. Auf der A9 Nürnberg Richtung München, Achtung zwischen Denkendorf und Lenzing, da gab es einen Unfall. Der Verkehr wird hier über den Standstreifen geleitet. Und dann schauen wir auf die A6 Nürnberg Richtung Heilbronn, der längste Stau, und zwar zwischen Nürnberg-Langwasser und dem Kreuz Nürnberg-Süd wegen eines Unfalls. 3 LKW sind hier beteiligt. Der Verkehr wird an der Unfallstelle vorbeigeführt. Wenn möglich, das Ganze bitte umfahren. Hier staut sich's auf 7 Kilometer, Zeitverlust knapp unter einer Stunde. Und dann gibt's noch einen Stau auf der A8 Salzburg Richtung München. Zwischen Fraßdorf und Rosenheim sind es 8 Kilometer. Zeitverlust hier bei einer halben Stunde. Ich wünsche euch eine gute Fahrt und alle Staus findet ihr auch immer in unserer kostenlosen Arabella Bayern App.
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Candle aus Berlin. Rescue Me auf Arabella Bayern. So, das gibt's doch alles nicht, oder? Da schaut ihr in den aktuellen Playboy und stellt fest, dass die Dame, die da auf dem Ausklappposter zu sehen ist, früher mit euch in der Schule war. Und dann seid ihr hin und her gerissen. Ist das jetzt besonders cool, was aus diesem unscheinbaren Mädel von damals geworden ist? Oder hättet ihr es lieber nicht gesehen? Genau darum geht's in der erfolgreichsten Nummer der Jay Giles Band. Centerfold klettert bis auf Platz 1 der US-Charts, ist damals auch bei uns sehr erfolgreich. Und das passende Video ist eines der ersten überhaupt, das der Musiksender MTV damals ausstrahlt.

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9: Ich bin Moritz Einzel. Der Nürnberger Flughafen steht aktuell still. Der Airport ist wegen eines Polizeieinsatzes gegen Mittag für den Flugverkehr gesperrt worden. Grund ist laut einem Sprecher eine unbestätigte Luftnotlage. Ein Flugzeug aus Korfu sei sicher gelandet. Der Flieger sei vor der Landung von Eurofightern begleitet worden, hieß es. Die Hintergründe sind noch unklar. Nach dem Rücktritt von Arbeitsministerin Baas übernimmt heute der frühere rheinland-pfälzische Ministerpräsident Schweizer die Nachfolge. Er wird dann direkt befasst sein mit der umstrittenen Rentenreform. Die hat Bundeskanzler Merz heute beim Arbeitgebertag nochmal verteidigt.
10: Auch das Ende der abschlagsfreien Frühverrentung macht die Rente gerechter.
9: Der Gesetzentwurf zur Rentenreform solle noch in diesem Jahr im Kabinett und im ersten Quartal 2027 im Bundestag beschlossen werden. Die Stadt Eichstätt ist Opfer eines Cyberangriffs geworden. Alle Server seien vorsorglich vom Netz genommen, sagte eine Sprecherin. Dadurch seien alle Dienste der Stadtverwaltung lahmgelegt. Die Stadt sei per E-Mail nicht erreichbar und die Telefonanlage funktioniere auch nicht. Das Rathaus bleibt vorerst geschlossen. Es gebe eine Notfallhotline. Auf die deutschen Fußballerinnen wartet heute am frühen Abend eine anspruchsvolle Aufgabe im Bremer Weserstadion. Die DFB-Auswahl trifft in einem Testspiel auf Japan. Bundestrainer Christian Wück.
11: Die Japanerinnen sind am Ball mit Sicherheit eine der stärksten Mannschaften neben Spanien. Und die werden uns schön fordern in der Arbeit gegen den Ball. Und da bin ich gespannt, wie wir uns auf dem Platz verhalten werden.
9: Anstoß ist um 17.45 Uhr. Bei den Männern ist Champions League angesagt heute Abend. Der FC Bayern ist ab 21 Uhr zu Gast bei Viking Stavanger in Norwegen. Leipzig trifft auf die PSV Eindhoven.
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12: nochmal richtig schön sonnig. Aber im Laufe des Nachmittags werden die Wolken aus Richtung Westen dichter. Und dann fängt es vor allem erstmal im Spessart an, leicht zu regnen. Tröpfelt dann vielerorts bei uns in Bayern. Temperaturen 12 bis 18 Grad. Der Arabella Bayern Wettertrend. Morgen starten wir mit vielen Wolken in den Tag. Vor allen Dingen südlich der Donau sind noch Schauer mit dabei. Die klingen dann allerdings ab und dann wird es wieder ziemlich freundlich bei ähnlichen Maxi-Werten wie heute.
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13: Schönen Mittag, Ingmar hier aus der Arabella Bayern Verkehrszentrale. Hier sind die wichtigsten Verkehrshinweise aktuell für euch in Bayern. Auf der A9 Kindinger Berg Nürnberg Richtung München zwischen Altmühltal und Ingolstadt Nord 5 Kilometer Stau, hier dauert es 50 Minuten länger. Dann schauen wir auf die A8 München Richtung Salzburg zwischen Unterhaching Ost und Taufkirchen Ost, der linke Fahrstreifen gesperrt, hier gab es einen Unfall. Und dann ganz wichtig, Flughafen Nürnberg, der steht aktuell still, genauere Gründe werden wir noch erfahren, die sind noch nicht bekannt, das beeinträchtigt aber auch den Verkehr auf den Straßen, die Flughafenstraße hier in Nürnberg, deswegen aktuell komplett gesperrt, wenn möglich das Ganze weiträumig umfahren. Wie lange es noch dauert, ist unklar. Ich wünsche euch eine gute Fahrt und ihr findet alle Staus auch immer in unserer kostenlosen Arabella Bayern App.
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12: Der Dienstagmittag, ich bin Uli Florl, servus alle zusammen. Heute in 79 Tagen ist Silvester. Und was läuft bei zigtausenden kurz vor Mitternacht? Klar, Europe, the final countdown. Wieso der heutige Tag für diese Nummer so wahnsinnig wichtig ist, hört ihr gleich nach 10cc, MC Hammer und Pat Benatar, Love is a Battlefield.

0: Redlock Holiday 10cc auf Bayerns Musiksender Arabella Bayern. Dienstagmittag. Die größten Hits der Welt fangen ja oft mit ganz fürchterlichen Fehleinschätzungen an. Da schreibt Joey Tempest, der Sänger der Rockband Europe aus Schweden, Anfang der 80er ein ziemlich eingängiges Keyboard-Riff. Und er spielt die Demo-Version seinen Bandkollegen vor und das klang damals in etwa so.
1: Noch nicht ganz da, wo sie hin wollten, aber erkennbar, das Ding kann was.
0: Und dann die Reaktion der Jungs, einfach niederschmetternd. Die meisten sind dagegen, dass daraus ein Song wird und keiner ist wirklich der Meinung, dass das jemals ein Hit werden könnte. Final kann sich Sänger Joey Tempest aber durchsetzen. Und raus kommt 1986 The Final Countdown. Bis heute der größte Hit der Band und heute vor 40 Jahren auf Platz 1 der deutschen Charts. Jetzt für euch auf Arabella Bayern.

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14: Der Nebel sollte sich eigentlich allmählich komplett verzogen haben, heißt im Klartext meistens richtig schön sonnig. Aber im Laufe des Nachmittags ziehen aus Richtung Westen her dicke Wolken rein und vor allen Dingen im Spessart fängt es dann erstmal an zu regnen. Nicht schwer, aber gerade so, dass wir es merken. Temperaturen 12 bis 18 Grad. Der Arabella Bayern Wettertrend. Morgen am Mittwoch dichte Wolken südlich der Donau Schauer. Auch die lösen sich irgendwann auf und dann wird es ähnlich freundlich wie heute Vormittag bei 19 Grad in der Spitze in Unterfranken.
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15: Servus, liebe Autofahrer. Ihr braucht leider viel Geduld heute in Bayern. Ich bin Sebastian Uhl aus der Arabella Bayern Verkehrszentrale, habe die wichtigsten Verkehrshinweise aus ganz Bayern für euch auf dem Schirm. Und ich sehe viel Rot, vor allem auf der A6 Pilsen in Richtung Nürnberg. Zwischen Sulzbach-Rosenberg und Alfeld ist im Moment der Standstreifen blockiert und auch die rechte Spur ist betroffen. Da steht ein kaputter LKW, der ragt in die Fahrbahn rein. Also hier aufpassen, es laufen bereits die Bergungsarbeiten, sollte sich hoffentlich bald wieder auflösen. A6 bleiben wir, Nürnberg Richtung Heilbronn in diesem Fall. Zwischen Nürnberg-Langwasser und dem Kreuz Nürnberg-Süd hat es einen Unfall gegeben mit gleich 3 Lastern. Hier wird der Verkehr im Moment an der Unfallstelle vorbeigeführt. Gibt einen großen Stau, 6 Kilometer steht ihr da, über 40 Minuten der Zeitverlust, im besten Fall umfahren. Und dann auch nochmal ein großer Stau auf der A9, Nürnberg in Richtung München, zwischen Denkendorf und Lenting hat es gekracht. Auch hier wird der Verkehr an der Unfallstelle über den Standstreifen geleitet. Ihr verliert trotzdem 1 Stunde hier im Stau. Ich wünsche euch ganz viel Geduld und eine gute Fahrt. Alle weiteren Verkehrsmeldungen aus ganz Bayern, die gibt es wie immer in der kostenlosen Arabella Bayern App.
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0: Take That, Back for Good auf Bayerns Musiksender Arabella Bayern. Dienstagmittag. Legendäre Songs werden ja oft noch legendärer mit der passenden Geschichte dazu. Die Band Nazareth, die hat sich 82 unsterblich gemacht mit ihrer Rockballade Dream On. Und dass die Nummer bis heute so großartig ist, das liegt vor allem auch an der Stimme von Sänger Dan McCafferty. Der Münchner Musikexperte und Ausstellungsmacher Herbie Hauke hatte einst ein ganz besonderes Erlebnis mit ihm.
1: Wir als Rockmuseumsteam hatten Dan McCafferty eingeladen als Spezialgast zur Eröffnung einer Ausstellung und hatten ihn mit einer Stretch-Limousine am Flughafen abholen lassen. Und da erhielten wir einen Anruf, die bayerische Polizei hat verhindert, dass Dan McCafferty rechtzeitig kommt, denn diese Stretch-Limousine hatte hinten und vorne unterschiedliche Kennzeichen. Und erst als das geklärt war, durfte Dan McCafferty zur Ausstellung kommen und mit dem wunderbaren Song Dream On die Ausstellung eröffnen. Dream.

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10: Ich bin Moritz Einzel. Entwarnung in Nürnberg. Dort war der Flugverkehr wegen einer möglichen Luftnotlage gestoppt worden. Eine Maschine, die von der griechischen Insel Korfu kam, wurde von 2 Eurofightern der Bundeswehr bei der Landung begleitet. Bereits am frühen Morgen hatte eine mögliche Drohnensichtung am Nürnberger Airport für Probleme gesorgt. Bayern will ein Recht auf Vergessen werden für Menschen, die eine Krebserkrankung überstanden haben. Das heißt konkret, dass sie nicht mehr bei Versicherungen, Krediten oder Ähnlichem benachteiligt werden dürfen. Das Kabinett hat beschlossen, sich einer entsprechenden Bundesratsinitiative anderer Länder anzuschließen. Gesundheitsministerin Gerlach sagte, die aktuelle Regelung sei einfach nicht fair. Cybermobbing wird für Kinder und Jugendliche ein immer größeres Problem. In einer bundesweiten Befragung haben mehr als 20% der Schülerinnen und Schüler gesagt, dass sie schon mal Ziel einer solchen Attacke im Netz gewesen seien. Laut dem Bündnis gegen Cybermobbing gibt es inzwischen fast 2,4 Millionen junge Betroffene. Champions League heute Abend. Am 2. Spieltag der Ligaphase ist der FC Bayern zu Gast bei Viking Stavanger in Norwegen und RB Leipzig trifft auf die PSV Eindhoven. Anstoß ist um 21 Uhr. Schon um 17.45 Uhr empfangen die deutschen Fußballerinnen in einem Testspiel in Bremen Japan.
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11: Ja, es zieht langsam so ein bisschen zu. Aus Richtung Westen werden die Wolken dichter und die bringen dann am Nachmittag zeitweise auch Regen mit. Bei 12 bis 17, vielleicht 18 Grad in der Spitze. Am wärmsten ist es nach wie vor am Alpenrand. Der Arabella Bayern Wettertrend. Morgen am Mittwoch starten wir meistens mit dichten Wolken in den Tag. Vor allen Dingen südlich der Donau sind noch ein paar Schauer mit dabei. Die klingen dann allerdings einigermaßen zügig ab. Und dann lockert's auf, Sonne, Wolken im Mix bei bis zu 18 Grad in Unterfranken.
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12: Ganz viel Geduld und die ein oder andere Runde. Ich sehe was, was du nicht siehst, ist heute wohl angesagt auf Bayerns Straßen, denn es ist richtig viel los. Also die ganze Karte über Bayern leuchtet rot auf. Ich fasse euch das mal zusammen mit den 3 wichtigsten Verkehrsmeldungen, die ihr gerade auf dem Schirm haben müsst. Da ist besonders die dabei, die A6 Nürnberg in Richtung Heilbronn zwischen Nürnberg-Langwasser und dem Kreuz Nürnberg-Süd. Der schwere LKW-Unfall, gleich 3 Laster sind damit verwickelt. Der Verkehr wird nach wie vor an der Unfallstelle vorbeigeführt. Ihr steht hier aktuell über eine Dreiviertelstunde. Wer kann, umfahrt am besten weiträumig. Dann haben wir noch eine Meldung reinbekommen von der A9 Nürnberg in Richtung Berlin. Da ist in Höhe Bad Steben gerade die rechte Spur gesperrt. Hier steht ein Pannenauto kurz vor der Abfahrt Hof West. Danke an den Adrian, der hat uns das reingemeldet. Ist eine gefährliche Situation an der Ausfahrt. Und noch eine Meldung von der A73 Nürnberg in Richtung Bamberg. Zwischen Bamberg Ost und Memmelsdorf hat es gekracht. Hier sind gerade linke Spur und Standspur blockiert. Es staut sich auch schon ordentlich zurück. Ihr verliert aktuell gut 40 Minuten. Ich wünsche ganz viel Geduld und alle weiteren Meldungen von den Bayern, von den Straßen aus Bayern, die gibt es wie immer in der kostenlosen Arabella Bayern App.
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11: Starten wir durch Richtung Nachmittag. Ich bin Uli Florl. Servus alle zusammen. Ihr könnt natürlich zum Fischessen ans Meer fahren, logisch. Ihr könnt aber auch im Freistaat bleiben, wo es momentan besonders feinen Fisch gibt. Gleich nach Elton John, Tom Petty and the Heartbreakers und jetzt Joe Cocker an Chain My Heart.

Die Arabella Bayern Veranstaltungstipps. Wer sagt eigentlich, dass ihr für richtig guten Fisch ans Meer fahren sollt? Unsere bayerischen Seen, die haben da mindestens genauso viel zu bieten. Jetzt am Wochenende steigt in Wald am Altmühlsee in Mittelfranken das fränkische Seenland Fischerfest. Fangfrische Barsche, saftiger Eischgründer Karpfen, dazu Ausrüstung und Tipps für Hobbyangler, jeweils von 11 bis 17 Uhr Samstag und Sonntag, also ab an den Altmühlsee und Seeluft schnuppern. Und den Korb mit den besten Spezialitäten direkt von Bauern aus der Region füllen und vor allen Dingen wissen, wo das Essen herkommt. Am Sonntag dreht sich beim großen Berchinger Sonntag in der Oberpfalz alles um echte Heimatqualität. In der wunderschönen Altstadt im Altmühltal, geöffnet ist von 11 bis 17 Uhr. Was sonst noch los ist, nachklicken auf arabella-bayern.de oder ihr checkt den extra großen Veranstaltungskalender in der kostenlosen Arabella Bayern App. Und es ist für euch Whitney Houston mit Entspannungsgarantie. Greatest Love of All.

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10: Teilweise ist es noch richtig schön sonnig, aber teilweise sind die Wolken eben schon ziemlich dicht und bisweilen regnet es auch, vor allen Dingen im Spessart. Und das Ganze bei Temperaturen von 12 Grad in der Rhön bis 17, 18 Grad am Alpenrand. Der Arabella Bayern Wettertrend morgen in der Früh meistens noch so ein bisschen sehr wolkig. Später klart es dann allerdings auf und dann wird es recht nett. Sonne-Wolken-Mix bei 15 bis 18 Grad.
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11: Schönen Nachmittag, Ingmar hier aus der Arabella Bayern Verkehrszentrale mit den wichtigsten Verkehrshinweisen aktuell für euch in Bayern. Achtung auf der A93 Regensburg Richtung Holledau und zwar zwischen Regensburg West und Prüfening. Hier ein Unfall mit einem LKW, es kommt zu einer gefährlichen Situation in der Ausfahrt. Dann weiter auf der A73 Nürnberg Richtung Bamberg. Zwischen Bamberg Ost und Memmelsdorf eine ungesicherte Unfallstelle. Hier ist der linke Fahrstreifen deshalb blockiert. So, und dann schauen wir noch auf die A6, unsere Problemautobahn. Heute Vormittag gab es da einen Unfall mit drei LKW und zwar zwischen Nürnberg-Langwasser und dem Kreuz Nürnberg-Süd. Der Verkehr wird hier immer noch an der Unfallstelle vorbeigeführt. Es staut sich auf 3 Kilometer, Zeitverlust bei einer halben Stunde. Ich wünsche euch eine gute Fahrt und alle Staus findet ihr auch immer in unserer kostenlosen Arabella Bayern App.
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13: Ich bin Moritz Einzel. Große Aufregung am Nürnberger Flughafen, den hat die Polizei am Mittag abgesperrt. Hintergrund war offenbar eine Luftnotlage bei einem Flugzeug aus Griechenland. Mittlerweile hat die Polizei Entwarnung gegeben. Fabian Schaffer berichtet.
14: Die Maschine war auf dem Weg von Korfu nach Nürnberg und hatte offenbar einen Notfallcode abgesetzt. Daraufhin stiegen zwei Eurofighter aus Neuburg an der Donau auf und begleiteten das Flugzeug bis nach Nürnberg, wo es sicher landete. Warum es zu dem Alarm kam, ist bislang unklar.
13: Ein Recht auf Vergessenwerden bei überstandenen Krebserkrankungen. Dafür setzt sich Bayern ein. Heißt konkret, wer geheilt ist, soll nicht benachteiligt werden bei Versicherungen, Krediten oder Ähnlichem. Gesundheitsministerin Gerlach.
15: Es ist einfach nicht fair, wie es aktuell geregelt ist für Menschen, die krebserkrankt sind, vor allem für junge Menschen, die einfach ihr ganzes Leben noch vor sich haben, die dann aber eingeschränkt sind in vielerlei Hinsicht.
13: Bayern schließt sich einer Bundesratsinitiative an, deren Ziel es ist, das zu ändern. Durch die hohen Energiepreise ist die Inflation zum ersten Mal nach fast 3 Jahren wieder über die 3%-Marke gestiegen. Konkret liegt sie laut Statistischem Bundesamt bei 3,3%. Vor allem zeigt sich das an der Tankstelle und beim Heizöl. Hier haben die Preise um gut 15% zugelegt. Papst Leo XIV. Liegt im Krankenhaus. In der Gemelli-Klinik in Rom lässt sich der 71-Jährige heute auf Anraten seiner Ärzte einen Knoten aus der Lunge entfernen. Dieser war bei Kontrollen entdeckt worden, wohl in einem sehr frühen Stadium. Ein Vatikansprecher sagte, nach dem Eingriff brauche Leo etwa eine Woche Erholung.
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16: Die Wolken werden immer dichter aus Richtung Westen und vor allen Dingen im Spessart und außenrum tröpfelt es jetzt am Nachmittag immer mal wieder. Temperaturen trotzdem okay bis 17 Grad am Alpenrand, da wird's am wärmsten. Der Arabella Bayern. Bayern Wettertrend. Morgen wird's am Untermain am wärmsten bis 18 Grad. Ansonsten starten wir mit dichten Wolken in den Tag, vor allen Dingen südlich der Donau. Noch ein paar Schauer, später klart's allerdings auf und dann gibt's einen recht freundlichen Sonne-Wolken-Mix.
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17: Schönen Nachmittag, Ingmar hier aus der Arabella Bayern Verkehrszentrale. Hier sind die wichtigsten Verkehrshinweise aktuell für euch in Bayern. Auf der A6 Nürnberg Richtung Heilbronn zwischen Lichtenau und Feuchtwangen Nord 18 Kilometer stockend. Hier verliert ihr eine Dreiviertelstunde. Und dann schauen wir noch auf die A92 Deggendorf Richtung München zwischen Landau an der Isar und Dingolfing Ost eine Wanderbaustelle. Hier laufen Reinigungsarbeiten, der linke Fahrstreifen deshalb gesperrt bis heute um 16 Uhr. Ich wünsche euch eine gute Fahrt und alle Staus findet ihr auch immer in unserer kostenlosen Arabella Bayern App.
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16: Rein geht's in den Nachmittag, ich bin Uli Florl, Servus alle zusammen. Keine gute Party ohne Skandal im Sperrbezirk oder Schickeria, die Spider-Murphy-Gang. Vor 50 Jahren haben die angefangen Musik zu machen, das würdigen wir gleich. Und zwar direkt nach Fleetwood Mac, nach Aerosmith und Lisa Stansfield, All Around the World.

0: dass ihr da seid. 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Es ist ja manchmal so, du triffst im Leben jemanden und diese Verbindung bleibt für immer. Wie bei Günther Siegel und Barney Murphy von der Spider-Murphy-Gang. Vor genau 50 Jahren haben die beiden angefangen, zusammen Musik zu machen. Und bis zum heutigen Tag füllen die Spiders ganze Hallen und Bierzelte.
1: Ja, wenn man da natürlich zurückschaut und so, manchmal habe ich das Gefühl, wenn ich da den jungen Mann sehe, da irgendwie in der Hitparade, damals in die 80er, da frage ich mich, bin das ich jetzt oder so? Mit der schwarzen Haartolle noch, das ist ja Wahnsinn, da ist nicht mehr viel da, aber uns hat halt interessiert, Rock'n'Roll ist ja mehr wie Musik machen, ja, ein bisschen rumzigeinern und so.
0: Der Günther, einfach der Wahnsinn. Im kommenden Jahr gehen die Spiders auf große Jubiläumstour. Günther Siegel ist dann 80 Jahre jung und er rockt einmal quer durch Deutschland. Los geht's im April in Landshut in Niederbayern. Tourabschluss dann im kommenden Oktober in der Münchner Olympiahalle. Tickets werden jetzt schon knapp. Falls ihr hinwollt, ich hab's gesagt, ne? Hier sind die Spiders. The Spider-Murphy-Gang und Schickeria auf Arabella Bayern.

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5: Mit Ingmar Dressler. Grüß Gott. Großalarm am Nürnberger Flughafen heute Mittag. Der Airport war gegen 12 Uhr komplett abgeriegelt. Kampfjets mussten einen Ferienflieger aus Korfu eskortieren. Aus dem Cockpit war nämlich ein Notfallcode gesendet worden, und zwar für eine Entführung. Dazu riss der Funk ab. Die Maschine landete am Ende aber sicher. Die Polizei gab Entwarnung. Ein Fehlalarm. Allen an Bord geht es gut. Zweites Spiel für den FC Bayern in der Königsklasse. Heute Abend geht's in der Champions League in Norwegen gegen Viking Stavanger. Anpfiff ist um 21 Uhr. Manuel Neuer fehlt mit Fußproblemen. Für ihn steht Jonas Urbich im Tor. Dazu kommt eine Premiere. Gespielt wird auf Kunstrasen. Um sich an den Platz zu gewöhnen, hat Bayern gestern schon vor Ort trainiert. Und alarmierende Zahlen aus den Betrieben. Viele Auszubildende erleben am Arbeitsplatz erhebliche Schikane. Das zeigt eine neue Umfrage. Über 40% der Azubis berichten von Beleidigungen im Job, fast ein Drittel von Mobbing. Die Kassen fordern deshalb harte Konsequenzen bei Übergriffen. Beim Thema Arbeitssicherheit hingegen sind die Firmen top aufgestellt. Immer gut informiert, mehr Nachrichten für Bayern und die Welt gibt's wieder um voll.
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6: Es kann ein bisschen tröpfeln jetzt am Nachmittag und Richtung Abend, vor allen Dingen in der Mitte Bayerns, und das Ganze bei Temperaturen von 17, 18 Grad in der Spitze, am Alpenrand am wärmsten. Der Arabella Bayern Wettertrend morgen vielerorts erstmal wolkig, schaut so ein bisschen nach Bäh aus, und vor allen Dingen südlich der Donau kann es noch mal kurz schauern. Im Laufe des Vormittags sollte es dann langsam aber aufziehen, und dann bekommen wir ähnliche Maxi-Werte wie heute und eigentlich einen ganz freundlichen Sonne-Wolken-Mix.
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5: Schönen Nachmittag, Ingmar hier aus der Arabella Bayern Verkehrszentrale. Hier sind die wichtigsten Meldungen von Bayerns Straßen. Auf der A6 Nürnberg Richtung Heilbronn zwischen Lichtenau und Feuchtwangen Nord 16 Kilometer stockend, hier verliert ihr eine Stunde. Weiter dann auf der A8 Salzburg Richtung München zwischen Fraßdorf und Rosenheim sind es 4 Kilometer Stau, Zeitverlust hier bei 20 Minuten. Und auf der A95 Richtung Garmisch-Partenkirchen zwischen Sindelsdorf und Murnau-Kochel läuft aktuell eine Schutzplankenerneuerung, deswegen dauert es hier auch länger, Zeitverlust bei 15 Minuten.
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Lost in Wait, einer der zwei großen Hits von Sidney Youngblood. Der kam in den 80ern aus Texas nach Mannheim, war als Soldat bei der US Army in Mannheim stationiert, hat da so ein bisschen Musik gemacht, später eine Band gehabt und dann ist er als Solokünstler durchgestartet und war erfolgreich. Mit Sidney Wait zum Beispiel. 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Hier ist Aretha Franklin und Freeway of

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9: Ich bin Moritz Einzel. Kurz vor seiner Ernennung zum neuen Bundesarbeitsminister hat Alexander Schweizer betont, dass er seine Regierungserfahrung in die schwarz-rote Koalition einbringen will. Er wisse, wie man in Koalitionen gut zusammenarbeitet, sagte der frühere rheinland-pfälzische Ministerpräsident von der SPD in einem Statement.
10: Und so ein bisschen Rheinland-Pfalz in Berlin kann auch nicht schaden. Wir wissen auch, wie man ordentlich miteinander umgeht und wie man Ergebnisse erreicht und wie man sich über gemeinsame Ergebnisse auch gemeinsam freut.
9: Schweizer folgt als Arbeitsminister auf Bärbel Baas, die gestern zurückgetreten war. Ein Entführungsalarm hat am Nürnberger Flughafen einen Großeinsatz ausgelöst. Eine Maschine von der griechischen Insel Korfu hat den entsprechenden Notfallcode gesendet. Eurofighter haben den Flieger bis zur sicheren Landung begleitet. Der Flughafen wurde vorübergehend gesperrt. Inzwischen hat die Polizei Entwarnung gegeben. Allen Insassen geht's gut. Als Ursache vermuten die Ermittler einen technischen Defekt. Wer Krebs überstanden hat, muss oft noch viele Jahre lang Nachteile aushalten. Bayern will deshalb ein Recht auf Vergessenwerden nach einer Erkrankung. Gesundheitsministerin Gerlach.
11: Bayern möchte sich dafür einsetzen, dass eine überstandene Krebserkrankung für die Betroffenen nicht zu einer langfristigen Benachteiligung, zum Beispiel bei Krediten oder bei der Versicherung oder auch bei der Adoption, führt.
9: Dafür hat sich der Freistaat einer entsprechenden Bundesratsinitiative angeschlossen. Die deutschen Fußballerinnen bestreiten heute ein weiteres hochkarätiges Testspiel. In Bremen geht's für die DFB-Auswahl gegen Japan ab 17.45 Uhr. Bei den Männern steht der zweite Spieltag der Champions League-Liga-Phase auf dem Programm. Der FC Bayern ist zu Gast bei Viking Stavanger in Norwegen. Leipzig empfängt die PSV Eindhoven. Anstoß ist um 21 Uhr.
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12: Ja, es zieht langsam so ein bisschen zu. Aus Richtung Westen werden die Wolken dichter und die bringen dann am Nachmittag zeitweise auch Regen mit. Bei 12 bis 17, vielleicht 18 Grad in der Spitze. Am wärmsten ist es nach wie vor am Alpenrand. Der Arabella Bayern Wettertrend. Morgen am Mittwoch starten wir meistens mit dichten Wolken in den Tag. Vor allen Dingen südlich der Donau sind noch ein paar Schauer mit dabei. Die klingen dann allerdings einigermaßen zügig ab. Und dann lockert's auf, Sonne, Wolken im Mix bei bis zu 18 Grad in Unterfranken.
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13: Schönen Nachmittag, Ingmar hier aus der Arabella Bayern Verkehrszentrale. Hier sind die wichtigsten Verkehrshinweise aktuell für euch in Bayern. Ja, vergleichsweise wenig los auf den Straßen bei uns im Freistaat. Wir schauen zuerst auf die A6 Nürnberg Richtung Heilbronn. Da ist aber dafür richtig was los. Und zwar zwischen Lichtenau und Feuchtwangen Nord, 17 Kilometer stockend, Zeitverlust bei 50 Minuten. Das ist aber auch der einzige größere Stau, den wir aktuell in Bayern haben. Ansonsten noch Achtung auf der A93 Regensburg Richtung Holledau zwischen Regensburg-West und dem Tunnel Prüfening. Da gab es einen Unfall. Hier ist der rechte Fahrstreifen blockiert. Ich wünsche euch eine gute Fahrt und alle aktuellen Staus findet ihr auch immer in unserer kostenlosen Arabella Bayern App.
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12: Schönen Nachmittag, ich bin Uli Floll. Servus alle zusammen. Auf einen Flohmarkt zu gehen, das ist ja für viele das Größte überhaupt. Und ganz besonders cool ist, wenn der Flohmarkt anfängt, wenn es draußen schon langsam dunkel wird. Wo das bei uns in Bayern geht, zeige ich euch gleich nach Blondie, nach Michael Jackson. Und hier sind T-Paw und Heart and Soul.

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1: Den Herbst von seiner schönsten Seite sehen, das geht am Wochenende in Rheindorf in Mittelfranken. Der Herbstzauber feiert seinen 15. Geburtstag und mehr als 130 Aussteller bringen Handwerk, Schmuck, Mode und jede Menge Ideen für Haus und Garten mit. Und satt werdet ihr auch. Von Bratwurst bis Fisch, über Kuchen und Pralinen bekommt ihr alles. Los geht's am Samstag und Sonntag jeweils von 10 bis 18 Uhr. Und das ist doch mal ein Flohmarkt nach meinem Geschmack. Mal nicht früh aufstehen. Am kommenden Sonntag steigt der Hallen-Nacht-Flohmarkt in Karlsfeld bei Dachau in Oberbayern. Ihr geht auf Schatzsuche nach Büchern, Kleidung, Schmuck oder Porzellan. Los geht's am Sonntag um 16 Uhr im Karlsfelder Bürgerhaus. Schluss ist dann so gegen 22 Uhr. Wenn ihr lieber entspannt stöbert, dann kommt ihr erst gegen 19 Uhr. Davor wird's nämlich erfahrungsgemäß immer ziemlich voll. Was sonst noch los ist in Bayern, nachklicken im extra großen Veranstaltungskalender auf arabella-bayern.de oder in der kostenlosen Arabella Bayern App. Und das sind Johnny Hates Jazz, die 80er auf Bayerns Musiksender mit Shattered Dreams.

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6: Mit Ingmar Dressler, grüß Gott. Chaos am Nürnberger Flughafen. Am Mittag wurde ein Entführungsalarm aus einem Ferienflieger ausgelöst. Weil aus dem Cockpit der Notfallcode gesendet wurde und der Funk abriss, haben zwei Kampfjets das Flugzeug eskortiert. Am Ende war es ein Fehlalarm und die Maschine landete sicher. Trotzdem wurde für einige Zeit der Flughafen gesperrt. Zum genauen Hergang wird aktuell ermittelt. Gefahr für bayerische Bienen. Mitten in München ist das erste Nest der asiatischen Hornisse in Oberbayern entdeckt worden. Imker spürten das Nest in einem Hausdach mit winzigen Sendern auf. Die Tiere fressen Honigbienen und können ganze Völker auslöschen. Das Nest wird jetzt beseitigt. Die Behörden bitten Bürger aber trotzdem, weitere Sichtungen zu melden. Und die gute Bayern-Nachricht, medizinische Weltpremiere in München und Hoffnung für alle Schlaganfallpatienten. Am Klinikum rechts der Isar hilft ein implantierter Hirnchip einer Patientin beim Sprechen. Über winzige Elektroden im Kopf werden ihre Gehirnsignale mithilfe von KI in Wörter übersetzt. Das macht Hoffnung für tausende Betroffene. Immer gut informiert, mehr Nachrichten für Bayern und die Welt gibt's wieder um voll.
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7: Teilweise ist es noch richtig schön sonnig, aber teilweise sind die Wolken eben schon ziemlich dicht und bisweilen regnet es auch, vor allen Dingen im Spessart. Und das Ganze bei Temperaturen von 12 Grad in der Rhön bis 17, 18 Grad am Alpenrand. Der Arabella Bayern Wettertrend morgen in der Früh meistens noch so ein bisschen sehr wolkig. Später klart es dann allerdings auf und dann wird es recht nett. Sonne-Wolken-Mix bei 15 bis 18 Grad.
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6: Schönen Feierabend, Ingmar hier aus der Arabella Bayern Verkehrszentrale. Hier sind die wichtigsten Verkehrshinweise aktuell für euch in Bayern. Auf der A8 Salzburg Richtung München staut sich zwischen Fraßdorf und Rosenheim, deswegen der Zeitverlust hier bei 20 Minuten. Dann Achtung auf der A70 Bayreuth Richtung Schweinfurt, zwischen Schätzlitz und dem Kreuz Bamberg eine ungesicherte Unfallstelle, Achtung hier Personen auf der Fahrbahn. Ja, und dann gab's noch einen Unfall auf der A93 Regensburg Richtung Holledau, zwischen Regensburg West und dem Tunnel Prüfening, deswegen der rechte Fahrstreifen blockiert, hier verliert ihr 25 Minuten. Ich wünsche euch eine gute Fahrt und alle aktuellen Staus gibt's auch immer in unserer kostenlosen Arabella Bayern App.
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Mr. Big, to be with you, Arabella Bayern, Bayerns Musiksender, euch einen schönen Nachmittag. Wenn der Zufall einen richtig großen Hit schafft. Philip Bailey ist Sänger bei der Band Earth, Wind and Fire, aber der macht nebenher so ein bisschen was solo. 84 arbeitet er an seinem Album Chinese Wall, das, der Zufall will's, Phil Collins produziert, auch mal so nebenher. Das Ding ist fast fertig, da stellen die beiden auch mehr zufällig fest, dass eigentlich noch, naja, so ein echter Hit drauf fehlt. Sowas, was sich als Single auskoppeln lässt. Also setzen sie sich gemeinsam zusammen und schreiben Choosy Lover. Später ändern sie den Titel zu Easy Lover, aber der Inhalt bleibt gleich. Es geht um eine ziemlich wählerische Frau, die Männern reihenweise den Kopf verdreht. Kennt sich da jemand aus? Phil Collins vielleicht. Der Song wird ein Riesenerfolg, auch weil beide Sänger ein Duett draus machen. Und als Phil Collins 2015 mal gefragt wird, was würden sie als künstlerische Großtat verbuchen, dann sagt der Easy Lover, wenn sie diese Platte heute auflegen, dann klingt die immer noch gut. Sie altert nicht. Da ist was dran. Vor allen Dingen live.

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7: Ich bin Moritz Einzel. Alarm am Nürnberger Flughafen. Ein Passagierflugzeug aus Korfu hat heute einen Notfallcode gesendet. Daraufhin stiegen Eurofighter der Bundeswehr auf. Inzwischen ist klar, für die Passagiere bestand keine Gefahr. Mehr von Fabian Schaffer.
8: Aus dem Cockpit einer Boeing 737 war ein Notfallcode gesendet worden, ein internationales Signal für eine Flugzeugentführung. 2 Eurofighter aus Neuburg an der Donau begleiteten die Maschine bis zur Landung. Der Flughafen wurde vorsorglich gesperrt. Nach knapp einer Stunde dann die Entwarnung, allen Passagieren und der Besatzung geht es gut. Nach ersten Erkenntnissen könnte ein defektes Funkgerät den falschen Alarm ausgelöst haben.
7: Bundesverteidigungsminister Pistorius hat eine Kandidatur als SPD-Chef beim anstehenden Parteitag ausgeschlossen. Stattdessen sei er dafür, dass der aktuelle Vorsitzende Klingbeil erneut antritt. Nach dem Rücktritt von Co-Parteichefin und Arbeitsministerin Baas will die SPD im Winter ihre gesamte Parteiführung neu wählen. Der künftige Arbeitsminister Schweizer will bei der Rentenreform zügig, aber gründlich vorgehen. Zunächst müssten Union und SPD offene Fragen klären, sagte er in Berlin. Kanzler Merz hatte zuvor gefordert, den Gesetzentwurf bis Jahresende ins Kabinett zu bringen. Umstritten ist vor allem das geplante Ende der abschlagsfreien Rente nach 45 Beitragsjahren. Bayerns Ministerpräsident Söder nennt ihn den bayerischen Walk of Fame. Im Freistaat werden herausragende Persönlichkeiten jetzt mit einem Stern geehrt, in einem Säulengang bei der Staatskanzlei in München, ähnlich wie in Hollywood. Die ersten beiden Sterne gehen an Charlotte Knobloch, die Präsidentin der israelitischen Kultusgemeinde für München und Oberbayern, und an Herzog Franz von Bayern.
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9: Die Wolken werden immer dichter, aus Richtung Westen und vor allen Dingen im Spessart und außenrum tröpfelt's jetzt am Nachmittag immer mal wieder. Temperaturen trotzdem okay, bis 17 Grad am Alpenrand, da wird's am wärmsten. Der Arabella Bayern Wettertrend, morgen wird's am Untermain am wärmsten, bis 18 Grad. Ansonsten starten wir mit dichten Wolken in den Tag, vor allen Dingen südlich der Donau. Noch ein paar Schauer, später klart's allerdings auf und dann gibt's einen recht freundlichen Sonne-Wolken-Mix.
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11: Schönen Feierabend, Ingmar hier mit dem zuverlässigen Verkehrsservice aus der Arabella Bayern Verkehrszentrale. Ja, wir schauen zuerst auf die A3 Frankfurt Richtung Würzburg. Zwischen Weibersbrunn und Rohrbrunn eine ungesicherte Unfallstelle. Hier gab es einen Unfall mit einem LKW, deswegen der Standstreifen blockiert. Weiter dann auf der A9 München Richtung Nürnberg. Zwischen Ingolstadt Süd und Ingolstadt Nord ebenfalls eine ungesicherte Unfallstelle. Hier ist der rechte Fahrstreifen deswegen blockiert. Und dann noch ein Stau, und zwar auf der A8 Salzburg Richtung München. Zieht sich so schon über den gesamten Nachmittag zwischen Bernau am Chiemsee und Rosenheim. Inzwischen 4 Kilometer, Zeitverlust bei 25 Minuten. Ich wünsche euch eine gute Fahrt und alle Staus findet ihr auch immer in der kostenlosen Arabella Bayern App.
6: 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Höchste Zeit, mal ein dickes Dankeschön rauszuschicken an euch, die ihr gerade überall Laub zusammenkehrt. Sei es mit der Kehrmaschine, mit dem Handbesen, mit dem Rechen und, naja, wegen mir auch mit dem Laubbläser. Also danke, dass ihr euch kümmert. Ich bin Uli Florl und hab jetzt richtig viel Musik für euch. Gleich Gloria Gaynor nach Milli Vanilli und los geht's mit den Pet Shop Boys und Western Girls.

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1: Fühlt das halbe Wochenende über, saß Hans aus Memmingen im Allgäu bei sich zu Hause auf der Couch und hat sich Dire Straits Video auf dem iPad angeschaut. Ist einfach so passiert, schreibt er über arabella-bayern.de. Die hatten aber auch geniale Songs, schreibt er dazu. Und das stimmt. Und Hans wünscht sich einen seiner Lieblings-Dire Straits Hits, So Far Away.

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5: Mit Ingmar Dressler, grüß Gott. Zweites Spiel für den FC Bayern in der Königsklasse. Heute Abend geht's in der Champions League in Norwegen gegen Viking Stavanger. Anpfiff ist um 21 Uhr. Manuel Neuer fehlt mit Fußproblemen. Für ihn steht Jonas Urbich im Tor. Dazu kommt eine Premiere. Gespielt wird auf Kunstrasen. Um sich an den Platz zu gewöhnen, hat Bayern gestern schon vor Ort trainiert. Großalarm am Nürnberger Flughafen heute Mittag. Der Airport war gegen 12 Uhr komplett abgeriegelt. Kampfjets mussten einen Ferienflieger aus Korfu eskortieren. Aus dem Cockpit war nämlich ein Notfallcode gesendet worden, und zwar für eine Entführung. Dazu riss der Funk ab. Die Maschine landete am Ende aber sicher. Die Polizei gab Entwarnung. Ein Fehlalarm. Allen an Bord geht es gut. Und alarmierende Zahlen aus den Betrieben. Viele Auszubildende erleben am Arbeitsplatz erhebliche Schikane. Das zeigt eine neue Umfrage. Über 40% der Azubis berichten von Beleidigungen im Job, fast ein Drittel von Mobbing. Die Kassen fordern deshalb harte Konsequenzen bei Übergriffen. Beim Thema Arbeitssicherheit hingegen sind die Firmen top aufgestellt. Immer gut informiert, mehr Nachrichten für Bayern und die Welt gibt's wieder um voll.
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6: Es kann ein bisschen tröpfeln jetzt am Nachmittag und Richtung Abend, vor allen Dingen in der Mitte Bayerns, und das Ganze bei Temperaturen von 17, 18 Grad in der Spitze, am Alpenrand am wärmsten. Der Arabella Bayern Wettertrend morgen vielerorts erstmal wolkig, schaut so ein bisschen nach Bäh aus, und vor allen Dingen südlich der Donau kann es noch mal kurz schauern. Im Laufe des Vormittags sollte es dann langsam aber aufziehen, und dann bekommen wir ähnliche Maxi-Werte wie heute und eigentlich einen ganz freundlichen Sonne-Wolken-Mix.
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5: Schönen Feierabend, Ingmar hier aus der Arabella Bayern Verkehrszentrale. Hier sind die wichtigsten Verkehrshinweise aktuell für euch in Bayern. Da schauen wir zuerst auf den längsten Stau. Den gibt's den ganzen Nachmittag über auf der A6 Nürnberg Richtung Heilbronn. Und zwar zwischen Lichtenau und Feuchtwangen Nord. Immer wieder stockend, immer wieder staut es sich über 21 Kilometer insgesamt. Zeitverlust hier bei einer Stunde. Weiter dann auf der A8, und zwar Achtung zwischen Bernau und Fraßdorf in Richtung München. Ein defektes Fahrzeug hier auf dem rechten Fahrstreifen. Weiter dann auf der A9 München Richtung Nürnberg. Zwischen Ingolstadt Süd und Ingolstadt Nord eine ungesicherte Unfallstelle. Hier ist der rechte Fahrstreifen blockiert. Achtung, es sind auch Personen auf der Fahrbahn. Ich wünsche euch eine gute Fahrt, und alle aktuellen Staus gibt's auch immer in unserer kostenlosen Arabella Bayern App.
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7: Ich bin Moritz Einzel. Bundespräsident Steinmeier hat den SPD-Politiker Alexander Schweizer zum neuen Bundesarbeitsminister ernannt. Das Staatsoberhaupt sagte, vor Schweizer lägen große Aufgaben, von der Zukunftssicherung des Sozialstaats inklusive Rente bis zur Sicherung der Arbeit in Zeiten des Wandels.
8: Dafür braucht es Mut, Zuversicht, Führungsstärke, einen kühlen Kopf und auch Überzeugungskraft. Ich gratuliere Ihnen zu Ihrem neuen Amt, wünsche Ihnen viel Erfolg und eine glückliche Hand.
7: Schweizer ist Nachfolger von Bärbel Baas, die gestern zurückgetreten war. Baas hatte ihren Rückzug nicht nur mit einem Trauerfall begründet, sondern auch mit Angriffen aus der Union. Kanzler Merz hat diesen Vorwürfen heute in einer Fraktionssitzung klar widersprochen. Wie die Rheinische Post berichtet, betonte Merz, er werde unlautere Behauptungen der SPD nicht hinnehmen. Mecklenburg-Vorpommerns Ministerpräsidentin Schwesig hatte der Union einen unmenschlichen Umgang mit Baas vorgeworfen. Mit winzigen Sendern haben Fachleute in München ein Nest der asiatischen Hornisse aufgespürt. Das Nest soll schnell entfernt werden, bevor junge Königinnen ausschwärmen und neue Völker gründen können. Die eingeschleppte Hornissenart frisst unter anderem Honigbienen und kann dadurch Bienenvölker schwächen. Der FC Bayern will in der Champions League im zweiten Spiel den zweiten Sieg einfahren. Nach dem 5:0 zum Auftakt vor gut einem Monat gegen Bodø Glimt haben die Münchner heute den nächsten Gegner aus Norwegen. Diesmal geht's auswärts gegen Viking Stavanger. Bayern-Trainer Vincent Kompany.
9: Für Viking ein ganz wichtiges Spiel, aber ich möchte nicht, dass irgendjemand das Gefühl hat, dass es nicht genauso wichtig ist für uns.
7: Anstoß ist um 21 Uhr. RB Leipzig trifft parallel auf die PSV Eindhoven.
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10: Kann immer mal wieder tröpfeln und es ist auch deutlich frischer geworden jetzt am Abend. Der Arabella Bayern Wettertrend schauen wir gleich auf morgen. Wir starten vielerorts noch etwas regnerisch in den Tag, vor allen Dingen südlich der Donau. Im Laufe des Vormittags zieht's dann langsam auf. Da gibt's einen recht netten Sonne-Wolken-Mix. Es trocknet ab und die Maxi-Werte liegen so bei 18, 19 Grad am Alpenrand.
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11: Schönen Feierabend, Andi hier aus der Arabella Bayern Verkehrszentrale mit den wichtigsten Verkehrshinweisen aktuell für euch in Bayern. Und da schauen wir zuerst auf die A3 Würzburg Richtung Nürnberg zwischen Nürnberg Nord und Nürnberg Beringersdorf. Eine ungesicherte Unfallstelle, da hat's gekracht, der Standstreifen und die rechte Spur sind da blockiert. Und dahinter staut sich's auf 8 Kilometern, da müsst ihr eine halbe Stunde mehr einplanen. Eine Stunde länger dauert's auf der A6 Nürnberg Richtung Heilbronn zwischen Lichtenau und Feuchtwangen Nord. 18 Kilometer Stau hier. Und dann haben wir noch einen Unfall auf der der A93 Regensburg Richtung Holledau zwischen Regensburg West und dem Tunnel Prüfening hat's gekracht. Rechte Spur ist hier blockiert und dahinter 5 Kilometer Stillstand und eine halbe Stunde, die ihr mehr einplanen müsst. Gute Fahrt und alle aktuellen Staus findet ihr immer in der kostenlosen Arabella Bayern App.
1: 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Die meisten dürften mittlerweile Feierabend haben. Habt ihr euch verdient. Die passende Musik für euren Feierabend, die gibt's von mir. 70er, 80er, 90er. Mit uns auf Arabella Bayern. Los geht's mit den Thompson Twins und Hold Me Now.

Bangles, If She Knew What She Wants, euch einen schönen Dienstagabend mit uns auf Arabella Bayern. Solche Ideen möchte ich mal im Traum haben, ihr wahrscheinlich auch, oder? Paul Simon zum Beispiel sagt, ihm kommen die besten Einfälle zu seinen Songs oder Projekten meistens einfach so im Schlaf. Der kann nicht anders, der kann auch nicht in Rente gehen, der macht nach wie vor Musik, und zwar seit über 60 Jahren. Jetzt im Oktober tourt er durch Polen mit seinem aktuellen Album, aber heute feiert er, und zwar seinen 85. Herzlichen Glückwunsch, Paul Simon, zum 85. Ich habe eine besonders schöne Nummer von ihm rausgesucht, Kodachrome nämlich. Das ist so eine Wertschätzung für die Dinge im Leben, die unsere Welt bunt machen. Großartig, oder? 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
5: Mit Ingmar Dressler, grüß Gott. Chaos am Nürnberger Flughafen. Am Mittag wurde ein Entführungsalarm aus einem Ferienflieger ausgelöst. Weil aus dem Cockpit der Notfallcode gesendet wurde und der Funk abriss, haben zwei Kampfjets das Flugzeug eskortiert. Am Ende war es ein Fehlalarm und die Maschine landete sicher. Trotzdem wurde für einige Zeit der Flughafen gesperrt. Zum genauen Hergang wird aktuell ermittelt. Gefahr für bayerische Bienen. Mitten in München ist das erste Nest der asiatischen Hornisse in Oberbayern entdeckt worden. Imker spürten das Nest in einem Hausdach mit winzigen Sendern auf. Die Tiere fressen Honigbienen und können ganze Völker auslöschen. Das Nest wird jetzt beseitigt. Die Behörden bitten Bürger aber trotzdem, weitere Sichtungen zu melden. Und die gute Bayern-Nachricht, medizinische Weltpremiere in München und Hoffnung für alle Schlaganfallpatienten. Am Klinikum rechts der Isar hilft ein implantierter Hirnchip einer Patientin beim Sprechen. Über winzige Elektroden im Kopf werden ihre Gehirnsignale mithilfe von KI in Wörter übersetzt. Das macht Hoffnung für tausende Betroffene. Immer gut informiert, mehr Nachrichten für Bayern und die Welt gibt's wieder um voll.
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6: Kann immer mal wieder tröpfeln und es ist auch deutlich frischer geworden jetzt am Abend. Der Arabella Bayern Wettertrend schauen wir gleich auf morgen. Wir starten vielerorts noch etwas regnerisch in den Tag, vor allen Dingen südlich der Donau. Im Laufe des Vormittags zieht es dann langsam auf. Da gibt es einen recht netten Sonne-Wolken-Mix, es trocknet ab und die Maxi-Werte liegen so bei 18, 19 Grad am Alpenrand.
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7: Einen schönen Feierabend wünsche ich euch, Andi hier aus der Arabella Bayern Verkehrszentrale mit den wichtigsten Verkehrshinweisen aktuell für euch in Bayern. Und dann schauen wir nochmal schnell gemeinsam drauf auf die Straßen. Auf die A6 zum Beispiel Nürnberg Richtung Heilbronn zwischen Lichtenau und Feuchtwangen Nord. 16 Kilometer stockt da gerade. Da braucht ihr eine halbe Stunde länger. Eine Stunde mehr einplanen müsst ihr auf der A8 München Richtung Stuttgart. Zwischen Adelzhausen und Friedberg ist die Richtungsfahrbahn komplett dicht nach einem Unfall mit mehreren Fahrzeugen. 3 Kilometer steht da alles. Und dann schauen wir noch auf die A9 Nürnberg Richtung München. Da scheint es gerade sehr stark zu regnen. Aquaplan in Gefahr und gleich mehrere Unfälle. Zum Beispiel zwischen Allersberg und Hilpoltstein. Ein Unfall mit mehreren Fahrzeugen. Dahinter staut sich's auch schon 3 Kilometer und eine halbe Stunde braucht ihr länger. Gute Fahrt wünsche ich euch und alle aktuellen Staus findet ihr immer in der kostenlosen Arabella Bayern App.
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sehr ästhetischen Musikvideo. Texas und Summer Sun. Und da machen die so ein tolles Video und dann darf's tagsüber nicht laufen. Zumindest nicht in den USA. Charlene Spiteri, die Sängerin der Band, liegt nämlich im Video zu Summer Sun mit einem männlichen Model im Bett. Und das Model mit nacktem Oberkörper. Die beiden kabbeln sich, die liebkosen sich. Und das geht den Amis zu weit. In den USA wird das Video im Musikfernsehen aus dem Tagesprogramm verbannt. Und genau das sorgt dafür, dass der Song noch erfolgreicher wird. Ist doch logisch, oder? 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Euch einen schönen Dienstagabend. Ich bin Uli Florl und das sind Fiction Factory und Feels Like Heaven. Hello.

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13: Ich bin Dominik Schweiger. Bundespräsident Steinmeier hat den SPD-Politiker Alexander Schweizer zum neuen Bundesarbeitsminister ernannt. Der Staatsoberhaupt sagte, vor Schweizer lägen große Aufgaben, von der Zukunftssicherung des Sozialstaats inklusive Rente bis hin zur Sicherung der Arbeit in Zeiten des Wandels. Schweizer ist der Nachfolger von Bärbel Baas, die gestern zurückgetreten war. Kanzler Merz hat längere Arbeitstage als Chance für Beschäftigte dargestellt. Wer dreimal 12 Stunden arbeite, habe mehr Zeit für die Familie. Das setzt aber voraus, dass die Beschäftigten ihre Arbeitszeiten selbst mitbestimmen können. Experten warnen vor Gesundheits- und Unfallrisiken durch lange Arbeitstage. Auch Kinderbetreuung oder Pflege müssen an diesen Tagen organisiert werden. Mehr Flexibilität bedeutet deshalb nicht automatisch mehr Freiheit für Arbeitnehmer. Entführungsalarm am Nürnberger Flughafen. Ein Passagierflugzeug aus Korfu hatte heute einen Notfallcode für eine mögliche Entführung gesendet. Daraufhin stiegen Eurofighter der Bundeswehr auf. Inzwischen ist aber klar, für die Passagiere bestand keine Gefahr. Fabian Schaffer mit den Einzelheiten.
14: Ein Großeinsatz von Polizei, Feuerwehr und Spezialkräften am Nürnberger Flughafen. Aus dem Cockpit einer Boeing 737 war ein Notfallcode gesendet worden, ein internationales Signal für eine Flugzeugentführung. Zwei Eurofighter aus Neuburg an der Donau begleiteten die Maschine bis zur Landung. Der Flughafen wurde vorsorglich gesperrt. Nach knapp einer Stunde dann die Entwarnung, allen Passagieren und der Besatzung geht es gut. Nach ersten Erkenntnissen könnte ein defektes Funkgerät den falschen Alarm ausgelöst haben.
13: Bayerns Ministerpräsident Söder nennt ihn den bayerischen Walk of Fame. Im Freistaat werden herausragende Persönlichkeiten jetzt mit einem Stern geehrt, in einem Säulengang bei der Staatskanzlei in München, ähnlich wie in Hollywood. Die ersten beiden Sterne gehen an Charlotte Knobloch, die Präsidentin der israelitischen Kultusgemeinde für München und Oberbayern, und an Herzog Franz von Bayern.
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15: Der Himmel über Bayern ist inzwischen fast überall grau. Vereinzelt kommen auch ein paar Regentropfen runter, aber meistens bleibt es in der Nacht trocken. Morgen früh starten wir oft mit vielen Wolken, südlich der Donau auch teilweise noch ein bisschen Regen. Verzieht sich dann aber am Nachmittag fast überall Sonne und 15 bis 18 Grad. Donnerstag morgens oft sehr, sehr neblig, in Franken auch mit Bodenfrost. Und wenn der Nebel weg ist, scheint aber überall die Sonne bei 15 bis 19 Grad.
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15: Servus, ich bin Simon Egersberger. Schönen Abend euch. Weiße Weihnachten, ja oder nein? Da kursieren ja jetzt schon wieder die ersten Prognosen durch die Medienlandschaft und Meteorologen sagen aber ganz klar, Leute, Mitte Oktober. Es ist noch viel zu unsicher, wie das Wetter an Heiligabend dann wirklich wird. Also die ganzen Schneeprognosen aktuell, reiner Spekulatius. Ihr hört Arabella Bayern mit 70ern, 80ern, 90ern. Hier sind die 80ern. Hier ist Corey Hart, Sunglasses at Night.

Bayern am Dienstagabend. Danke fürs Einschalten. Keine Lust auf Laub zusammenrechnen, kann ich gut nachvollziehen, müsste auch gar nicht. Klar, jetzt nach den ersten frostigeren Nächten müssen Garten und Balkon langsam winterfest werden, Wasserleitung abdrehen, empfindliche Pflanzen vielleicht reinholen oder abdecken, aber das Laub auf dem Rasen schiebt einfach einen Haufen unter die Hecke und lasst ihn genau da liegen, weil die Igel suchen jetzt ganz dringend ein warmes Winterquartier für ihren Winterschlaf. Faulheit im Garten ist ab heute also ganz offizieller Tierschutz.

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4: Viele Wolken sind teilweise über Bayern unterwegs, ganz vereinzelt tröpfelt's auch noch ein bisschen, aber der große Regen bleibt heute Nacht aus. Morgen starten wir oft ziemlich grau, südlich der Donau auch oft noch mit ein bisschen Regen. Richtung Nachmittag reißt der Himmel aber auf und dann wird's richtig schön bei 15 bis 18 Grad. Donnerstag oft neblig trüb in der Früh. Bei euch in Franken teilweise sogar richtig zapfig und Frost, also Bodenfrost. Aber sobald der Dunst weg ist, gibt's im ganzen Freistaat Sonne bei 15 bis 19 Grad.
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Peter Cetera auf Arabella Bayern, euch einen schönen Dienstagabend. Stellt euch vor, ihr habt einen brandneuen Song geschrieben und plötzlich will den Michael Jackson haben. Genau das ist 1999 passiert. Der Produzent spielt dem King of Pop die Melodie vor. Er fängt so ein bisschen an zu grooven und alle im Studio bekommen Schweißausbrüche, weil der Song ist nämlich eigentlich für Jennifer Lopez reserviert. Michael Jackson hat am Ende auch abgewunken, hat gesagt, geile Nummer, aber die passt viel besser zu einer Frau. Diese Entscheidung war der Startschuss für eine Weltkarriere, denn daraus wurde der allererste Welthit für Jennifer Lopez. Hier ist If You Had My Love aus den 90ern auf Arabella Bayern.

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6: Ich bin Dominik Schweiger. Bundespräsident Steinmeier hat den neuen Arbeitsminister ernannt. Der ehemalige rheinland-pfälzische Ministerpräsident Schweizer hat jetzt am Abend seine Ernennungsurkunde bekommen. Er folgt auf Bärbel Baas, die gestern ihren Rücktritt erklärt hat. Mehr von Ursula Winkler.
7: Das Amt des Arbeitsministers kennt Schweizer schon aus Rheinland-Pfalz. Schon zweimal leitete er das Landesministerium, bevor er nach dem Rücktritt von Malu Dreyer Ministerpräsident wurde. Viel Zeit, sich im neuen Job in Berlin einzuarbeiten, wird er nicht haben. Er steht unter Reformdruck, vor allem bei der Rente. Ein Knackpunkt ist die geplante Abschaffung der abschlagsfreien Rente nach 45 Beitragsjahren. Die Empfehlung der Rentenkommission lehnt Schweizer aber ab.
6: In Berlin läuft nach der Wahl in der Stadt die Regierungsbildung. Die Grünen und die SPD haben die Sondierungsgespräche mit den Linken jetzt erstmal unterbrochen. Zuerst müsste eine Erklärung zum Umgang mit Antisemitismus bewertet werden. Die haben alle Mitglieder der linken Fraktion unterschrieben. Einer linken Abgeordneten wird vorgeworfen, Israel im Wahlkampf das Existenzrecht abgesprochen zu haben. Mehr als 200 Forschende aus KI und Cybersicherheit haben strengere Sicherheitsmaßnahmen bei der Entwicklung neuer KI-Modelle gefordert. In einem offenen Brief warnen sie vor großen Schäden an kritischer Infrastruktur. Modelle für Cybersicherheit sollten während der Tests physisch vom Internet abgetrennt werden. Hintergrund sind Vorfälle, bei denen KI-Systeme Webseiten gehackt haben. Wissenschaftler haben die geplante Abschwächung des bayerischen Klimaschutzgesetzes scharf kritisiert. Physiker Harald Lesch hat im Landtag unter anderem vor zunehmendem Wassermangel gewarnt. Die Staatsregierung will das Ziel der Klimaneutralität von 2040 auf 2045 verschieben. Schon die bisherigen Ziele verfehlt Bayern nach Einschätzung der Experten deutlich. Der Landtag muss über den Entwurf noch entscheiden.
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8: Ganz vereinzelt kommen ein paar Regentropfen runter, aber meistens bleibt es heute Nacht trocken in Bayern. Morgen dann viele Wolken erstmal zum Start in den Tag, vor allen Dingen Richtung Alpen, südlich der Donau. Noch einzelne Schauer, zieht aber rasch ab und der Mittwochnachmittag wird meistens sonnig bei 15 bis 18 Grad. Donnerstag in der Früh oft neblig, dann vor allen Dingen in Franken richtig kalt mit leichtem Bodenfrost. Aber wenn der Vormittag rum ist, strahlt fast überall die Sonne bei blauem Himmel und bis zu 19 Grad.
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8: Schönen Dienstagabend, ich bin Simon Liegersberger. Ganz egal, was ihr heute Abend noch vor der Brust habt. Einmal feucht durchwischen, Kilometer auf der Straße oder vielleicht doch schon das Sofa zu Hause. Wir sind bei euch mit 70ern, 80ern, 90ern. Hier ist Arabella Bayern und hier sind die Romantics, Talking in Your Sleep.

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1: Schon mit 8 Jahren wurde er Mitglied der Jackson 5. Als Teenager startete er seine Solokarriere. Und in den 80ern wurde er zum King of Pop. Michael Jackson, jetzt mit Thriller auf Bayerns Musiksender Arabella Bayern.

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2: Der Himmel über Bayern ist inzwischen fast überall grau. Vereinzelt kommen auch ein paar Regentropfen runter, aber meistens bleibt es in der Nacht trocken. Morgen früh starten wir oft mit vielen Wolken, südlich der Donau auch teilweise noch ein bisschen Regen, verzieht sich dann aber am Nachmittag fast überall Sonne und 15 bis 18 Grad. Donnerstag morgens oft sehr, sehr neblig, in Franken auch mit Bodenfrost, und wenn der Nebel weg ist, scheint aber überall die Sonne bei 15 bis 19 Grad.
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1: Ich bin Dominik Schweiger. Nach dem Cyberangriff auf Eichstätt warnen die Behörden vor gefälschten Nachrichten und Rechnungen im Namen der Stadt. Die Angreifer haben offenbar erhebliche Datenmengen kopiert. Die Stadt hat vorsorglich alle Server vom Netz genommen. Das Landeskriminalamt und die Zentralstelle Cybercrime Bayern ermitteln. Sie gehen davon aus, dass die Täter die Stadt erpressen wollten. Bundespräsident Steinmeier hat den SPD-Politiker Alexander Schweizer zum neuen Bundesarbeitsminister ernannt. Der Staatsoberhaupt sagte, vor Schweizer lägen große Aufgaben, von der Zukunftssicherung des Sozialstaats inklusive Rente bis hin zur Sicherung der Arbeit in Zeiten des Wandels. Schweizer ist der Nachfolger von Bärbel Baas, die gestern zurückgetreten war. Im Dezember will sich der AfD-Spitzenkandidat in Sachsen-Anhalt Siegmund zum Ministerpräsidenten wählen lassen. Noch vor der Wahl will die CDU-Fraktion den Saal verlassen. So will man dem Verdacht aus dem Weg gehen, aus den Reihen der CDU gebe es Stimmen für Siegmund. Dörte Hein berichtet aus Magdeburg.
2: Es war offenbar nicht leicht für die 15 CDU-Abgeordneten, sich auf dieses ungewöhnliche Vorgehen zu einigen. Über 3 Stunden diskutierten sie hinter verschlossenen Türen in einem Raum im Landtag hier in Magdeburg. Anschließend verkündete Fraktionschef Sven Schulze das Ergebnis. 14 Abgeordnete stimmten zu. Einer will nochmal juristische Beratung in Anspruch nehmen.
1: In der Fußball-Champions League geht jetzt der 2. Spieltag der Liga-Phase los. Der FC Bayern ist zu Gast bei Viking Stavanger in Norwegen. Leipzig empfängt die PSV Eindhoven. Und die Frauennationalmannschaft hat auch ihr 2. Testspiel in der WM-Saison gewonnen. Gegen Japan hat sich die DFB-Elf mit 2:1 durchgesetzt. Die Weltmeisterschaft findet nächstes Jahr in Brasilien statt.
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3: Viele Wolken sind teilweise über Bayern unterwegs, ganz vereinzelt tröpfelt's auch noch ein bisschen, aber der große Regen bleibt heute Nacht aus. Morgen starten wir oft ziemlich grau, südlich der Donau auch oft noch mit ein bisschen Regen. Richtung Nachmittag reißt der Himmel aber auf und dann wird's richtig schön bei 15 bis 18 Grad. Donnerstag oft neblig trüb in der Früh. Bei euch in Franken teilweise sogar richtig zapfig und Frost, also Bodenfrost. Aber sobald der Dunst weg ist, gibt's im ganzen Freistaat Sonne bei 15 bis 19 Grad.
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3: Schönen Dienstagabend, ich bin Simon Egersberger. Und das ist mal richtig alt. Wissenschaftler haben in der Antarktis ein 90 Millionen Jahre altes Stück Holzkohle entdeckt. Da sieht man es mal wieder, ne? Wenn wir Männer den Grill nach dem Sommer nicht sauber machen, liegt das Zeug buchstäblich ewig rum. Habt einen schönen Abend mit 70ern, 80ern, 90ern. Hier ist Arabella Bayern, das sind die Eurythmics.

Billy Joel, Say Goodbye to Hollywood. Ihr hört Arabella Bayern. Und draußen ist ja mittlerweile richtig ungemütlich frisch irgendwie, ne? Umso besser jetzt der Moment, wenn dann die Haustür ins Schloss fällt, falls ihr noch unterwegs wart. Heizung an, warmer Pulli ankommen. Falls ihr noch unterwegs seid oder irgendwie Spätschicht, Nachtschicht habt, haltet durch. Irgendwann ist das Sofa auch bei euch. Und falls ihr schon liegt, einfach Beine hoch. Wir schieben euch entspannt durch den Abend mit 70ern, 80ern, 90ern. Wir sind Cars auf Arabella Bayern mit Drive.

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6: Ganz vereinzelt kommen ein paar Regentropfen runter, aber meistens bleibt es heute Nacht trocken in Bayern. Morgen dann viele Wolken erstmal zum Start in den Tag, vor allen Dingen Richtung Alpen, südlich der Donau. Noch einzelne Schauer, zieht aber rasch ab und der Mittwochnachmittag wird meistens sonnig bei 15 bis 18 Grad. Donnerstag in der Früh oft neblig, dann vor allen Dingen in Franken richtig kalt mit leichtem Bodenfrost. Aber wenn der Vormittag rum ist, strahlt fast überall die Sonne bei blauem Himmel und bis zu 19 Grad.
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Schönen Dienstagabend, hier ist Arabella Bayern, danke fürs Einschalten. Fast 20 Jahre lang hat diese Reggae-Band auf den großen Durchbruch gewartet. Erst waren sie so durch die TV-Serie Cops bekannt, so als die Bad Boys of Reggae. Und dann haben sie im Sommer 1992 den nächsten Song auf Arabella Bayern rausgebracht. Ein ultraleichter Beat und ein simples Alalalalalong und plötzlich hat das jeder von uns im Urlaub mitgesungen. Wochenlang auf Platz 1, hier sind Inner Circle mit Sweat auf Arabella Bayern. 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

0: 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Und nun weiterhin gute Unterhaltung mit unserem Programm. 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
1: Ich bin Hendrik Daum. Bundespräsident Steinmeier hat den neuen Arbeitsminister ernannt. Der ehemalige rheinland-pfälzische Ministerpräsident Schweizer hat am Abend seine Ernennungsurkunde bekommen. Er folgt auf Bärbel Baas, die gestern ihren Rücktritt erklärt hatte. Mehr von Ursula Winkler.
2: Das Amt des Arbeitsministers kennt Schweizer schon aus Rheinland-Pfalz. Schon zweimal leitete er das Landesministerium, bevor er nach dem Rücktritt von Malu Dreyer Ministerpräsident wurde. Viel Zeit, sich im neuen Job in Berlin einzuarbeiten, wird er nicht haben. Er steht unter Reformdruck, vor allem bei der Rente. Ein Knackpunkt ist die geplante Abschaffung der abschlagsfreien Rente nach 45 Beitragsjahren. Die Empfehlung der Rentenkommission lehnt Schweizer aber ab.
1: In Berlin läuft nach der Abgeordnetenhauswahl die Regierungsbildung. Die Grünen und die SPD haben die Sondierungsgespräche mit den Linken jetzt aber erstmal unterbrochen. Zuerst müsste eine Erklärung zum Umgang mit Antisemitismus bewertet werden, heißt es. Die haben alle Mitglieder der linken Fraktion unterschrieben. Einer linken Abgeordneten wird aber vorgeworfen, Israel im Wahlkampf das Existenzrecht abgesprochen zu haben. Papst Leo hat seine Lungenoperation im Gemelli-Krankenhaus in Rom gut überstanden. Laut Vatikan ist der Eingriff planmäßig verlaufen. Der Papst sei bereits wieder in seinem Zimmer. Bei der Operation sollte ein Knoten in der Lunge entfernt werden. In einer Woche sollte der Papst wieder fit sein, heißt es. Bayerns Ministerpräsident Söder nennt ihn den bayerischen Walk of Fame. Im Freistaat werden jetzt herausragende Persönlichkeiten mit einem Stern geehrt, in einem Säulengang bei der Staatskanzlei in München, ähnlich wie in Hollywood. Die ersten beiden Sterne gehen an Charlotte Knobloch, die Präsidentin der israelitischen Kultusgemeinde München und Oberbayern, und an Herzog Franz von Bayern.
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1: Es kann im Moment immer wieder mal regnen. Im Laufe der Nacht, da zieht sich der Regen aber in den Süden zurück. Dafür breiten sich dann Nebel und Hochnebel aus. Die Temperaturen, die gehen bis in der Früh runter auf 11 bis 6 Grad. Morgen lassen die Schauer an den Alpen dann langsam nach. Ansonsten folgt ein Mix aus Wolken und immer mehr Sonne. Die Höchstwerte 13 bis 19 Grad.
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1: Es kann im Moment immer wieder mal regnen. Im Laufe der Nacht, da zieht sich der Regen aber in den Süden zurück. Dafür breiten sich dann Nebel und Hochnebel aus. Die Temperaturen, die gehen bis in der Früh runter auf 11 bis 6 Grad. Morgen lassen die Schauer an den Alpen dann langsam nach. Ansonsten folgt ein Mix aus Wolken und immer mehr Sonne. Die Höchstwerte 13 bis 19 Grad.
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1: Ich bin Hendrik Daum. Bei der Operation von Papst Leo ist Lungenkrebs festgestellt worden. Das teilte das Gemelli-Krankenhaus in Rom gerade eben mit. Bei dem Eingriff sei ein Knoten sowie der Unterlappen des rechten Lungenflügels des 71-Jährigen entfernt worden. Anschließende Untersuchungen hätten ergeben, dass es sich um einen bösartigen Tumor gehandelt habe. Ob sich der Krebs weiter ausgebreitet hat, ist noch unklar. Der Vatikan hatte zunächst lediglich erklärt, dass Leo die Operation gut überstanden habe. Die Stadt Eichstätt ist nach dem Cyberangriff weitgehend lahmgelegt. Die Verwaltung hat vorsorglich alle Server vom Netz genommen. Viele städtische Dienste funktionieren nicht, E-Mail und Telefon sind ausgefallen. Für dringende Fälle ist das Rathaus über eine Hotline erreichbar. Ermittler prüfen jetzt, ob Daten verschlüsselt oder abgeflossen sind. Der oder die Täter sind noch unbekannt. Die Stadt warnt Bürger auch vor gefälschten Mitteilungen oder sogar Rechnungen, die angeblich von der Verwaltung stammen. Die Bundesregierung hat sich auf einen Kompromiss bei der Zuckersteuer geeinigt. Morgen soll das Kabinett die sogenannte Formulierungshilfe beschließen. Im Kern geht es um Getränke, die mindestens 5 Gramm Zucker pro 100 Milliliter enthalten. Das berichtet das Redaktionsnetzwerk Deutschland. Das wäre zum Beispiel bei Saftschorlen oder vielen Eistees der Fall. Ab Juli nächstes Jahr soll darauf ein Steuersatz von 26 Cent pro Liter erhoben werden. Ab 8 Gramm Zucker soll dieser Satz auf 32 Cent steigen. Einen Tag nach dem Rücktritt von Bundesarbeitsministerin Baas ist der ehemalige rheinland-pfälzische Ministerpräsident Schweizer zu ihrem Nachfolger ernannt worden. Bundespräsident Steinmeier überreichte dem SPD-Politiker am Abend die Ernennungsurkunde. Bundeskanzler Merz verlangt vom neuen Arbeitsminister sofortiges Tempo bei den Reformen. SPD-Chef Klingbeil ist zuversichtlich, dass es bald eine Einigung geben wird, vor allem auch bei der Rentenreform.
2: Diese Regierungskonstellation hat die Chance, eine große Rentenreform auf den Weg zu bringen. Es gibt Klärungsbedarf noch in vielen inhaltlichen Punkten. Aber diese Regierung kann das schaffen, wenn alle bereit sind, sich inhaltlich zu bewegen. Und das ist eines der großen Themen jetzt für die nächsten Monate.
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1: Es kann im Moment immer wieder mal regnen. Im Laufe der Nacht, da zieht sich der Regen aber in den Süden zurück. Dafür breiten sich dann Nebel und Hochnebel aus. Die Temperaturen, die gehen bis in der Früh runter auf 11 bis 6 Grad. Morgen lassen die Schauer an den Alpen dann langsam nach. Ansonsten folgt ein Mix aus Wolken und immer mehr Sonne. Die Höchstwerte 13 bis 19 Grad.
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1: Es kann im Moment immer wieder mal regnen. Im Laufe der Nacht, da zieht sich der Regen aber in den Süden zurück. Dafür breiten sich dann Nebel und Hochnebel aus. Die Temperaturen, die gehen bis in der Früh runter auf 11 bis 6 Grad. Morgen lassen die Schauer an den Alpen dann langsam nach. Ansonsten folgt ein Mix aus Wolken und immer mehr Sonne. Die Höchstwerte 13 bis 19 Grad.
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1: Ich bin Hendrik Daum. Bei der Operation von Papst Leo ist Lungenkrebs festgestellt worden. Das teilte das Gemelli-Krankenhaus in Rom am späten Abend mit. Bei dem Eingriff sei ein Knoten sowie der Unterlappen des rechten Lungenflügels des 71-Jährigen entfernt worden. Anschließende Untersuchungen hätten dann ergeben, dass es sich um einen bösartigen Tumor gehandelt habe. Ob sich der Krebs allerdings weiter ausgebreitet hat, ist noch unklar. Der Vatikan hatte zunächst lediglich erklärt, dass Leo die Operation gut überstanden habe. Die Stadt Eichstätt ist nach dem Cyberangriff weitgehend lahmgelegt. Die Verwaltung hat vorsorglich alle Server vom Netz genommen. Viele städtische Dienste funktionieren nicht. E-Mail und Telefon sind ausgefallen. Für dringende Fälle ist das Rathaus über eine Hotline erreichbar. Ermittler prüfen jetzt, ob Daten verschlüsselt wurden oder abgeflossen sind. Der oder die Täter sind noch unbekannt. Die Stadt warnt jetzt ausdrücklich vor gefälschten Mitteilungen oder sogar Rechnungen, die angeblich von der Verwaltung stammen. Die Bundesregierung hat sich auf einen Kompromiss bei der Einführung einer Zuckersteuer auf Getränke geeinigt. Im Kern geht es um Getränke, die mindestens 5 Gramm Zucker pro 100 Milliliter enthalten. Das wäre zum Beispiel bei Saftschorlen oder vielen Eistees der Fall. Ab Juli nächstes Jahr soll darauf ein Steuersatz von 26 Cent pro Liter erhoben werden. Ab 8 Gramm Zucker soll der Satz auf 32 Cent steigen. Für kleinere Hersteller soll die Steuer offenbar nicht gelten. Nach einem erneuten Blitzgegentor nach nur 71 Sekunden und einem Platzverweis für Michael Olisse hat der FC Bayern einen fest eingeplanten Sieg in der Champions League verpasst. Beim 3:3 Unentschieden bei Viking Stavanger drehten die Münchner zwar nach einem 0:2 Rückstand zunächst das Spiel, kassierten aber nach der gelb-roten Karte für Olisse in Unterzahl noch den Ausgleichstreffer in der 90. Minute. Leipzig gewann sein Heimspiel gegen Eindhoven mit 1:0.
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1: Im Moment zieht sich der Regen immer mehr in den Süden zurück. Dafür breiten sich stellenweise aber Nebel und Hochnebel aus. Die Temperaturen, die gehen bis in der Früh noch runter auf 11 bis 6 Grad. Heute lassen die Schauer an den Alpen nur ganz langsam nach. Ansonsten aber gibt es einen Mix aus Wolken und immer mehr Sonne. Die Höchstwerte heute 13 bis 19 Grad.
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1: Im Moment zieht sich der Regen immer mehr in den Süden zurück. Dafür breiten sich stellenweise aber Nebel und Hochnebel aus. Die Temperaturen, die gehen bis in der Früh noch runter auf 11 bis 6 Grad. Heute lassen die Schauer an den Alpen nur ganz langsam nach. Ansonsten aber gibt es einen Mix aus Wolken und immer mehr Sonne. Die Höchstwerte heute 13 bis 19 Grad.
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1: Ich bin Hendrik Daum. Papst Leo hat Lungenkrebs, das teilten seine Ärzte am späten Abend mit nach einer Operation des 71-Jährigen. Bei dem Eingriff wurde Leo der untere Lappen der rechten Lunge entfernt. Nach einer Gewebeuntersuchung stand dann fest, es ist Krebs. Aus Rom berichtet Claudia Wächter.
2: Eine Schreckensnachricht für viele Gläubige. Leo selbst, sagen seine Ärzte hier, habe damit gerechnet, dass es Krebs ist. Seine Prognose sei aber gut, da der Tumor im Frühstadium entdeckt wurde. Etwa 1,5 Stunden wurde der Papst hier operiert. Alles lief wie geplant und einige Zeit später fragte er schon nach seinem Abendbrot. Erst am Wochenende hatte Leo, der sich immer fit hält, völlig überraschend erklärt, er habe einen Lungenknoten.
1: In Frankreich haben erneut Zehntausende Schüler und Studenten für bessere Lern- und Studienbedingungen demonstriert. Das Innenministerium sprach von landesweit 160.000 Teilnehmern. Laut den Organisatoren waren es aber dreimal so viele. Die Demonstranten fordern unter anderem 10 Milliarden Euro zur Renovierung und besseren Ausstattung der Oberschulen. An mehreren Orten kam es wieder zu gewalttätigen Auseinandersetzungen mit Sicherheitskräften. So wurde die Polizei etwa in Paris und Lyon mit Gegenständen beworfen. Die Beamten gingen gegen die Demonstranten mit Tränengas vor. Bayerns Ministerpräsident Söder nennt ihn den bayerischen Walk of Fame. Im Freistaat werden jetzt herausragende Persönlichkeiten mit einem Stern geehrt in einem Säulengang bei der Staatskanzlei in München, ähnlich wie in Hollywood. Die ersten beiden Sterne gehen an Charlotte Knobloch, die Präsidentin der israelitischen Kultusgemeinde München und Oberbayern, und an Herzog Franz von Bayern. Nach einem erneuten Blitzgegentor nach nur 71 Sekunden und einem Platzverweis für Michael Olisse hat der FC Bayern einen fest eingeplanten Sieg in der Champions League verpasst. Beim 3:3 Unentschieden bei Wiking Starwanger drehten die Münchner zwar nach einem 0:2 Rückstand zunächst das Spiel, kassierten aber nach der gelb-roten Karte für Olisse in Unterzahl noch den Ausgleichstreffer in der 90. Minute. Leipzig gewann sein Heimspiel gegen Eindhoven mit 1:0.
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1: Im Moment zieht sich der Regen immer mehr in den Süden zurück. Dafür breiten sich stellenweise aber Nebel und Hochnebel aus. Die Temperaturen, die gehen bis in der Früh noch runter auf 11 bis 6 Grad. Heute lassen die Schauer an den Alpen nur ganz langsam nach. Ansonsten aber gibt's einen Mix aus Wolken und immer mehr Sonne. Die Höchstwerte heute 13 bis 19 Grad.
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1: Im Moment zieht sich der Regen immer mehr in den Süden zurück. Dafür breiten sich stellenweise aber Nebel und Hochnebel aus. Die Temperaturen, die gehen bis in der Früh noch runter auf 11 bis 6 Grad. Heute lassen die Schauer an den Alpen nur ganz langsam nach. Ansonsten aber gibt's einen Mix aus Wolken und immer mehr Sonne. Die Höchstwerte heute 13 bis 19 Grad.
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1: Ich bin Hendrik Daum. Es ist ein Schock für viele Gläubige. Papst Leo ist an Lungenkrebs erkrankt. Das teilten seine Ärzte am späten Abend im Gemelli-Krankenhaus in Rom mit. Zuvor war der 71-jährige Papst rund 1,5 Stunden lang operiert worden. Dabei wurde ihm ein bösartiger Tumor und ein Teil des rechten Lungenflügels entfernt. Der Eingriff sei erfolgreich und ohne Komplikationen verlaufen, so die Ärzte. Ob sich der Krebs allerdings weiter ausgebreitet hat, ist noch unklar. Die Prognose sei aber gut, heißt es, da der Tumor im Frühstadium entdeckt wurde. Papst Leo soll sich jetzt etwa eine Woche im Krankenhaus erholen. Offen blieb, wie es mit seiner Therapie jetzt weitergeht. Die Bundesregierung hat sich auf einen Kompromiss bei der Einführung einer Zuckersteuer auf Getränke geeinigt. Im Kern geht es um Getränke, die mindestens 5 Gramm Zucker pro 100 Milliliter enthalten. Das wäre zum Beispiel bei Saftschorlen oder vielen Eistees der Fall. Ab Juli nächstes Jahr soll darauf ein Steuersatz von 26 Cent pro Liter erhoben werden. Ab 8 Gramm Zucker soll der Satz auf 32 Cent steigen. Für kleinere Hersteller soll die Zuckersteuer offenbar nicht gelten. Nach der tödlichen Gewalttat gegen 2 Behördenmitarbeiter während einer routinemäßigen Waffenkontrolle in Berngau in der Oberpfalz liegt jetzt das Obduktionsergebnis vor. Demnach starben die 54 Jahre alte Frau und ihr 45-jähriger Kollege jeweils durch mehrere Schüsse. Das hat die Staatsanwaltschaft mitgeteilt. Der 60 Jahre alte Tatverdächtige befindet sich weiterhin in einem Krankenhaus. Die Tat ist heute auch Thema im Innenausschuss des Bayerischen Landtags. Nach einem erneuten Blitzgegentor nach nur 71 Sekunden und einem Platzverweis für Michael Olisse hat der FC Bayern einen fest eingeplanten Sieg in der Champions League verpasst. Beim 3:3 Unentschieden bei Viking Stavanger drehten die Münchner zwar nach einem 0:2 Rückstand zunächst das Spiel, kassierten aber nach der gelb-roten Karte für Olisse in Unterzahl noch den Ausgleichstreffer in der 90. Minute. Leipzig gewann sein Heimspiel gegen Eindhoven mit 1:0.
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1: Im Moment zieht sich der Regen immer mehr in den Süden zurück. Dafür breiten sich stellenweise aber Nebel und Hochnebel aus. Die Temperaturen, die gehen bis in der Früh noch runter auf 11 bis 6 Grad. Heute lassen die Schauer an den Alpen nur ganz langsam nach. Ansonsten aber gibt's einen Mix aus Wolken und immer mehr Sonne. Die Höchstwerte heute 13 bis 19 Grad.
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